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0: Der Spruch des Tages.
1: Sorgen? Ja, die kommen ja von ganz allein, oder? Ein Gespräch steht an, eine Rechnung muss bezahlt werden oder die Zukunft ist einfach ungewiss. Und ehe man sich's versieht, kreisen die Gedanken immer wieder um dasselbe Problem. Der Apostel Paulus schlägt einen anderen Weg vor. Sorgt euch um nichts, sondern betet um alles. Sagt Gott, was ihr braucht und dankt ihm. Paulus schreibt nicht, ignoriert eure Sorgen. Er sagt vielmehr, macht was mit ihnen, bringt sie zu Gott. Aus Sorgen dürfen Gebete werden. Und mitten im Beten ermutigt er, auch Danke zu sagen. Dankbarkeit lenkt den Blick weg von dem, was fehlt, hin zu dem, was Gott schon geschenkt hat. Sie nimmt den Sorgen nicht immer den Anlass, aber oft die Macht. Wer seine Sorgen Gott anvertraut und sich gleichzeitig an seine Güte erinnert, muss sie nicht länger allein tragen.
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1: Jeder, der ein Kind um meinetwillen aufnimmt, der nimmt mich auf. Und wer mich aufnimmt, nimmt meinen Vater auf, der mich gesandt hat. Wer der Geringste unter euch ist, der ist der Größte.
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1: Ich bin Jerome Nussbaum. Der Europäische Fußballverband UEFA droht der FIFA offen mit einem WM-Boykott. Hintergrund ist der Plan des Weltverbandes, Anteile an der Fußball-WM an private Investoren zu verkaufen. Der Boykott wurde von allen 55 Verbänden beschlossen. Solange die Vorschläge auf dem Tisch lägen, werde keine UEFA-Nationalmannschaft mehr an einem FIFA-Wettbewerb teilnehmen, heißt es. Demnach also auch nicht Deutschland oder der neue Weltmeister Spanien. Inzwischen gab auch der Kontinentalverband für Nord- und Mittelamerika bekannt, die Pläne von FIFA-Präsident Infantino abzulehnen. Die radikal-islamische Hamas wird laut US-Präsident Trump vollständig entwaffnet. Damit bezieht sich Trump auf eine Vereinbarung des von ihm gegründeten Friedensrates.
2: Der Beschluss sieht demnach vor, Gaza von einer verlässlichen palästinensischen Regierung verwalten zu lassen und Israel gleichzeitig zu garantieren, dass Gaza nicht mehr als Terrorzelle für Anschläge genutzt werden könne, heißt es. Sobald die Entwaffnung abgeschlossen sei, sollen sich die israelischen Streitkräfte zurückziehen, verspricht Trump. Eine internationale Stabilisierungstruppe werde danach mit einer neuen palästinensischen Polizei die Verantwortung übernehmen, dass Gaza für seine Bewohner und Nachbarn sicher ist. Ulrike Klein, Redaktion.
1: Bei einem schweren Unwetter ist am Möhnesee bei Soest ein Baum auf eine Gruppe Jugendlicher gestürzt. Zwei junge Männer wurden schwer verletzt und mussten ins Krankenhaus gebracht werden. Die Feuerwehr sprach von einem Ast, der auf die Männer gefallen sei. Sie war mit einem Großaufgebot im Einsatz. Auch Notfallseelsorger kamen zur Unglücksstelle. Wie schwer die Verletzungen sind, ist derzeit nicht bekannt. Nach dem Anschlag auf den Berliner CSD hat Nordrhein-Westfalens Innenminister Reul deutliche Kritik an der Berliner Justiz geäußert. Ihm ging es dabei unter anderem um die Bewährung nach Jugendstrafrecht, mit dem das Amtsgericht Tiergarten den mutmaßlichen Attentäter Anfang des Jahres davon kommen ließ.
3: Im Normalfall sollten die Heranwachsenden als Erwachsene verurteilt werden, sagte Reul. Jugendstrafrecht sei die Ausnahme. Dies habe die Praxis einfach umgedreht, obwohl es bei jungen Leuten immer mehr Straffällige gebe. Er könne dieses Wer ist jetzt schuld an was nicht mehr ertragen. Die Lage sei so brenzlig, da erwarte er, dass alle, die einigermaßen die Birne zusammen haben, handeln, sagte Reul wörtlich. Noah Ulrich, Redaktion.
1: Italien fordert, Spanien aus dem Schengen-Raum auszuschließen. Anlass dafür ist die irreguläre und unkontrollierte Einwanderung über die spanische Nordafrika-Exklave Ceuta. Mehr als 1500 Menschen sind innerhalb weniger Tage dort angekommen. Dies sei eine Gefahr für die nationale Sicherheit, schreibt die italienische Ministerpräsidentin Meloni auf der Plattform X. Die spanische Regierung hat schon Soldaten entsandt, um die Lage unter Kontrolle zu bekommen. Zahlreiche Nordafrikaner leben in Ceuta jetzt auf der Straße, weil Aufnahmeeinrichtungen völlig überlastet sind.
0: Die Nachrichten wurden bereitgestellt von Radio Aktuell. 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
1: Die Temperaturen liegen im Moment in Köln und in Bonn bei 18 Grad. 16 messen wir in Hamburg, 19 sind es in Berlin, Dresden 21 Grad, Frankfurt am Main 18, Stuttgart und München 19, Erfurt 18 Grad und Münster 17. Es bleibt überwiegend wechselhaft heute, nur im Südosten zeigt sich noch längere Zeit die Sonne. Da soll es auch weitgehend trocken bleiben. Die Höchstwerte liegen heute im Nordwesten und Norden zwischen 23 und 28 Grad. Sonst wird es nochmal heiß mit 29 bis 34 Grad maximal, im Südosten sogar bis zu 39 Grad.
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4: Ich bin Jerome Nussbaum. Der Europäische Fußballverband UEFA droht der FIFA offen mit einem WM-Boykott. Hintergrund ist der Plan des Weltverbandes, Anteile an der Fußball-WM an private Investoren zu verkaufen. Der Boykott wurde von allen 55 Verbänden beschlossen. Solange die Vorschläge auf dem Tisch lägen, werde keine UEFA-Nationalmannschaft mehr an einem FIFA-Wettbewerb teilnehmen, heißt es. Demnach also auch nicht Deutschland oder der neue Weltmeister Spanien. Inzwischen gab auch der Kontinentalverband für Nord- und Mittelamerika bekannt, die Pläne von FIFA-Präsident Infantino abzulehnen. Die radikal-islamische Hamas wird laut US-Präsident Trump vollständig entwaffnet. Damit bezieht sich Trump auf eine Vereinbarung des von ihm gegründeten Friedensrates.
5: Der Beschluss sieht demnach vor, Gaza von einer verlässlichen palästinensischen Regierung verwalten zu lassen und Israel gleichzeitig zu garantieren, dass Gaza nicht mehr als Terrorzelle für Anschläge genutzt werden könne, heißt es. Sobald die Entwaffnung abgeschlossen sei, sollen sich die israelischen Streitkräfte zurückziehen, verspricht Trump. Eine internationale Stabilisierungstruppe werde danach mit einer neuen palästinensischen Polizei die Verantwortung übernehmen, dass Gaza für seine Bewohner und Nachbarn sicher ist. Ulrike Klein, Redaktion.
4: Bei einem schweren Unwetter ist am Möhnesee bei Soest ein Baum auf eine Gruppe Jugendlicher gestürzt. Zwei junge Männer wurden schwer verletzt und mussten ins Krankenhaus gebracht werden. Die Feuerwehr sprach von einem Ast, der auf die Männer gefallen sei. Sie war mit einem Großaufgebot im Einsatz. Auch Notfallseelsorger kamen zur Unglücksstelle. Wie schwer die Verletzungen sind, ist derzeit nicht bekannt. Nach dem Anschlag auf den Berliner CSD hat Nordrhein-Westfalens Innenminister Reul deutliche Kritik an der Berliner Justiz geäußert. Ihm ging es dabei unter anderem um die Bewährung nach Jugendstrafrecht, mit dem das Amtsgericht Tiergarten den mutmaßlichen Attentäter Anfang des Jahres davon kommen ließ.
6: Im Normalfall sollten die Heranwachsenden als Erwachsene verurteilt werden, sagte Reul. Jugendstrafrecht sei die Ausnahme. Dies habe die Praxis einfach umgedreht, obwohl es bei jungen Leuten immer mehr Straffällige gebe. Er könne dieses Wer ist jetzt schuld an was nicht mehr ertragen. Die Lage sei so brenzlig, da erwarte er, dass alle, die einigermaßen die Birne zusammen haben, handeln, sagte Reul wörtlich. Noah Ulrich, Redaktion.
4: Italien fordert, Spanien aus dem Schengen-Raum auszuschließen. Anlass dafür ist die irreguläre und unkontrollierte Einwanderung über die spanische Nordafrika-Exklave Ceuta. Mehr als 1500 Menschen sind innerhalb weniger Tage dort angekommen. Dies sei eine Gefahr für die nationale Sicherheit, schreibt die italienische Ministerpräsidentin Meloni auf der Plattform X. Die spanische Regierung hat schon Soldaten entsandt, um die Lage unter Kontrolle zu bekommen. Zahlreiche Nordafrikaner leben in Ceuta jetzt auf der Straße, weil Aufnahmeeinrichtungen völlig überlastet sind.
3: Die Nachrichten wurden bereitgestellt von Radio Aktuell. 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
4: Die Temperaturen liegen im Moment in Köln und in Bonn bei 18 Grad, 16 messen wir in Hamburg, 19 sind es in Berlin, Dresden 21 Grad, Frankfurt am Main 18, Stuttgart und München 19, Erfurt 18 Grad und Münster 17. Es bleibt überwiegend wechselhaft heute, nur im Südosten zeigt sich noch längere Zeit die Sonne. Da soll es auch weitgehend trocken bleiben. Die Höchstwerte liegen heute im Nordwesten und Norden zwischen 23 und 28 Grad. Sonst wird es nochmal heiß mit 29 bis 34 Grad maximal, im Südosten sogar bis zu 39 Grad.

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1: So sieht's doch mal aus. Ich wünsche euch einen wundervollen Freitag. Wir haben es tatsächlich zum Ende der Woche geschafft. Und jetzt habe ich immer noch die schönste Popmusik. Die geht bei ERF Yes einfach nicht aus. Das ist Madison Watkins mit Guard You Are. Ihr hört ERF Yes. Guten Morgen.

Tim Timmons bei ERF Yes um 10 Minuten nach 7. Und da nehmen wir jetzt das Tempo mal ein bisschen raus und besinnen uns darauf, wer unser Leben eigentlich schreibt. Hier sind Nick Jonas und Brandon Lake mit The Offer.

0: Nick Jonas und Brandon Lake. Ihr hört ERF Yes am Freitag. Und vielleicht habt ihr euch diese Frage hier ja auch schon mal gestellt. Wieso sollte Gott eigentlich ein Interesse an mir, also ganz persönlich an mir haben? Sind wir mal ehrlich mit uns selbst, da gäbe schon bessere Alternativen, oder? Also ein bisschen zu viel Fett am Bauch, emotional nicht immer gefestigt. Und ja, Gottes Weg, der sieht auch manchmal gut aus, aber dem folge ich jetzt auch nicht immer. Man könnte so ein bisschen das Gefühl bekommen, ich bin ein Niemand, der Gott gar nichts geben kann. Und genau dann kommen die Casting Crowns und Matthew West ums Eck und die verstehen diesen Gedanken ebenfalls, also dieses Ich bin vor Gott ein Niemand, aber sie erkennen, Gott liebt mich trotzdem und deswegen muss dieses Wort Niemand eine neue Bedeutung bekommen oder eine neue Aufgabe. Wenn ich für Gott kein Niemand bin, dann darf niemand verpassen, dass Gott das so denkt. Das ist ein cooler Gedanke, oder? Verpackt ist das Ganze im Song A Nobody und ihr ahnt es schon, die Highlights des Textes, die hören wir uns jetzt gemeinsam an bei ERF Yes.
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2: 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David brachte eine Steinschleuder zu einem Schwertkampf mit. Du hast 12 Außenseiter auserwählt, die sonst niemand gewählt hätte. 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Die Moral von der Geschichte ist: Jeder hat eine Bestimmung. 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

0: Limo Blaze und Joel Barnes mit No Greater Love. Ihr hört ERF Yes.
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0: Ist ein wahres Wunder für ein großes, kleines Wunder. Gebt mir einen Moment, ich erkläre euch das Ganze. Das große, kleine Wunder meiner guten Nachricht ist Aria Gillespie. Dass sie geboren wurde, war ein großes Wunder. Sie selbst war klein, denn sie kam bereits in der 22. Schwangerschaftswoche in den USA zur Welt. So berichtet es das People Magazine. Bei ihrer Geburt im Juli 2025, da wog sie gerade mal knapp 350 Gramm. Sie hat überlebt und ein echt anstrengendes erstes Lebensjahr hinter sich. Verschiedene gesundheitliche Probleme, ein Leben im Krankenhaus und mehrere OPs. Und jetzt feiert sie ihren Geburtstag und zur Feier des Tages darf sie das Krankenhaus verlassen und nach Hause gehen. Leute, ich bin ehrlich zu euch, ich habe Gänsehaut und wünsche Aria und ihrer Familie alles erdenklich Gute und gottesreichen Segen für die Zukunft. Die kleine Dame ist ein wahres Wunder und meine gute Nachricht.
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0: Wundervoll, so können wir doch reinstarten in diesen Freitag hier bei ERF Yes. Jetzt habe ich Eli Gable für euch auf der Playlist um kurz nach halb acht.

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0: ERF, yes, begleitet euch durch diesen Freitag. Schön, dass ihr mit dabei seid. Und es ist ja schon soweit. Der 31. Juli steht auf dem Kalender. Und das wiederum bedeutet, morgen startet ein neuer Monat. Eieiei, das geht immer ganz schön schnell. Und in so einem neuen Monat, da ändern sich ja traditionell auch immer ein paar Dinge. Wir schauen gleich mal drauf, was es im August so Neues gibt. Nach Renee und vorher hört ihr noch Tom Towers mit Immer nur an dich.
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Freunde, wer von euch war das? Wer hat dem Kalender das erlaubt? Grüßt euch bei ERF Yes. Es ist schon wieder ein Monat um. Wir haben ab morgen August. Lassen wir uns einfach mal auf der Zunge zergehen. Und wie immer ändert sich auch so ein bisschen was, wenn der neue Monat beginnt. Deswegen schauen wir mal drauf. Und das Erste, das ist, wenn ihr mich fragt, ein richtiger Gewinn für den Verbraucherschutz. Oft ist es ja so, gerade dann, wenn die Garantie abgelaufen ist, streikt das Smartphone oder die Waschmaschine geht kaputt. Ab morgen gilt das neue Recht auf Reparatur. Das heißt, Hersteller müssen viele Geräte auch nach der Garantiezeit reparieren, kostenlos oder zu einem angemessenen Preis. Wer das in Anspruch nimmt, der hat dann sogar 3 Jahre Gewährleistung statt nur noch 2. Eine weitere Neuerung ist für alle unter euch interessant, die Kinder haben, die bald in die Schule kommen. Ab August haben nämlich Erstklässlerinnen und Erstklässler einen Rechtsanspruch auf Ganztagesbetreuung bis zu 8 Stunden, 5 Tage die Woche. Schlechte Nachrichten gibt's dann leider für alle, die sich aufgrund der vielen Sonnenstunden aktuell eine PV-Anlage aufs Dach gesetzt haben. Die Einspeisungsvergütung, die sinkt wieder leicht. Pro Kilowattstunde sind es jetzt nur noch 7,7 Cent. Ab August gilt außerdem, KI-Inhalte müssen als solche gekennzeichnet sein. Das gilt für Grafiken, für Videos oder auch für Chatbots. Also wenn ihr mit einem Chatbot schreibt, ihr habt ab dann ein Recht zu wissen, dass es keine echte Person ist. So, es ist mal wieder eine Menge neues Zeug am Start, aber 2 Dinge, ihr wisst es, die bleiben. Bei ERF Yes hört ihr die schönste Popmusik und Gottes Liebe, die ist immer noch da und die verändert sich auch nicht.

Tom Gregory bei ERF Yes mit How It Was Before. Wir bewegen uns mit schnellen Schritten auf die Nachrichten zu. Die gibt's für euch wie gewohnt um 8 Uhr. Bis dahin der Dreierpack der schönsten Popmusik. Tarion hab ich nach Kate Thompson und den Anfang macht Michael Schulte. Einen schönen guten Morgen wünsche ich euch.

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1: Ich bin Jerome Nussbaum. Die EU bietet Spanien Hilfe bei der Flüchtlingskrise in Ceuta an. Die spanische Nordafrika-Exklave wird regelrecht überrannt. Tausende Menschen aus Marokko und Algerien kamen in den vergangenen Tagen dort an. Zahlreiche weitere sollen laut der Nachrichtenagentur AFP auf dem Weg sein.
2: Der Großteil schwimmt von marokkanischem Gebiet aus. Anlass ist eine Entscheidung des obersten Gerichts in Spanien, dass über das Meer eintreffende Migranten nicht ohne ordnungsgemäßes Verfahren zurückgeschickt werden dürfen. Es gibt Berichte, wonach sich die Flüchtlinge weiter auf den Weg Richtung Deutschland machen könnten. Die EU-Kommission hat jetzt vorgeschlagen, die Grenzschutzagentur Frontex einzusetzen, um die Lage unter Kontrolle zu bringen. Die spanische Regierung hat schon Soldaten geschickt. Auch ein Militärschiff wird verlegt. Noah Ulrich, Redaktion.
1: Innerhalb der CDU wächst der Widerstand gegen die geplante Rentenreform. Die CDU-Ministerpräsidenten von Thüringen, Sachsen und Sachsen-Anhalt fordern Nachbesserungen. So hatte sich Thüringens Ministerpräsident Vogt dafür ausgesprochen, an der abschlagsfreien Rente nach 45 Beitragsjahren festzuhalten. Sachsens Ministerpräsident Kretschmer droht jetzt mit einem Stopp im Bundesrat. Ohne Veränderungen werde man nicht zustimmen, sagte er dem Redaktionsnetzwerk Deutschland. Die Bundesregierung hatte eine vollständige Umsetzung aller Empfehlungen der Rentenkommission angekündigt. Bayerns Ministerpräsident Söder besucht heute die Republik Moldau. Es soll bei dem Besuch auch um Befürchtungen vor einem russischen Einmarsch gehen.
3: Das Nachbarland der Ukraine erhofft sich eine EU-Mitgliedschaft und dadurch mehr Schutz. Die offiziellen Beitrittsverhandlungen laufen schon seit 2 Jahren. Söder hatte bereits vor seiner Reise angekündigt, dass Bayern die Beitrittspläne unterstütze. Es sei aufgrund der strategischen und sicherheitspolitischen Lage in der Region überaus wichtig, das Land an den Westen zu binden. In Moldau will er heute für einen EU-Beitritt werben. Ulrike Klein, Redaktion.
1: Die radikal-islamische Hamas wird laut US-Präsident Trump vollständig entwaffnet. Damit bezieht er sich auf eine Vereinbarung des von ihm gegründeten Friedensrates. Trump schreibt auf seiner Online-Plattform von einem monumentalen Schritt hin zu Sicherheit für die Region. Gaza soll demnach von einer verlässlichen palästinensischen Regierung verwaltet werden und eine neue Polizei soll für Ordnung sorgen. Der Europäische Fußballverband UEFA droht der FIFA offen mit einem WM-Boykott. Hintergrund ist der Plan des Weltverbandes, Anteile an der Fußball-WM an private Investoren zu verkaufen. Der Boykott wurde von allen 55 Verbänden beschlossen. Solange die Vorschläge auf dem Tisch lägen, werde keine UEFA-Nationalmannschaft mehr an einem FIFA-Wettbewerb teilnehmen, hieß es. Also auch Deutschland und der neue Weltmeister Spanien.
0: Die Nachrichten wurden bereitgestellt von Radio Aktuell. 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
1: Wir schauen auf die aktuellen Temperaturen. Köln und Bonn 19 Grad, Hamburg 18, Bremen 17 Grad. In Berlin messen wir 21, in Dresden 23 Grad, Frankfurt am Main 20, Stuttgart und München 22 Grad, Erfurt 20 und Münster 18. Es bleibt überwiegend wechselhaft heute, nur im Südosten zeigt sich noch längere Zeit die Sonne. Da soll es auch weitgehend trocken bleiben. Die Höchstwerte liegen heute im Nordwesten und Norden zwischen 23 und 28 Grad. Sonst wird es nochmal heiß mit 29 bis 34 Grad maximal, im Südosten sogar bis zu 39 Grad.

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1: Ich bin ganz ehrlich, das war ganz schön gut, dass mein Mikrofon während der Nachrichten aus war, weil sonst hättet ihr einen sehr lauten Gähner währenddessen gehört. Tja, es ist einfach so, die Woche war lang, die Woche war hart und ich bin müde. Aber so ist das einfach und ich bin der Meinung, wir schaffen das gemeinsam, egal wie müde oder fit, noch ins Wochenende rein. Das kriegen wir schon hin. Auf dem Weg dahin schiebt uns die schönste Popmusik ein wenig an. Rant Collective habe ich jetzt mit Do It All Alone.

Jarvis Campbell mit A Light in Me. Ihr hört ERF Yes um 10 Minuten nach 8 und gleich gibt es für euch den Tagesimpuls hier bei ERF Yes, den Spruch des Tages. Da nehmen wir uns ja immer einen Bibelvers vor, legen den Aussetzenden in den Kontext des Alltags und formulieren einen Impuls für den Tag. Und heute, ja, da geht es um ein Thema, wo ich sagen muss, hallo, das betrifft mich auch. Wohin mit meinen Sorgen? Das ist die Überschrift für den Spruch des Tages und ich finde, Sorgen kann man sich aktuell um vieles machen. Die immer zunehmende Hitze, die Zukunftsperspektiven, ja, und auch irgendwie die weltpolitische Lage, ne? Da gibt's ja auch irgendwie eine schlechte Nachricht nach der anderen. Und wo bringe ich diese Sorgen hin? Wie kann ich die verarbeiten? Darum geht's im Spruch des Tages und den hört ihr gleich bei ERF Yes nach Jordan Sancier, Hands to the Sky.

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1: Sorgen? Ja, die kommen ja von ganz allein, oder? Ein Gespräch steht an, eine Rechnung muss bezahlt werden oder die Zukunft ist einfach ungewiss. Und ehe man sich's versieht, kreisen die Gedanken immer wieder um dasselbe Problem. Der Apostel Paulus schlägt einen anderen Weg vor. Sorgt euch um nichts, sondern betet um alles. Sagt Gott, was ihr braucht und dankt ihm. Paulus schreibt nicht, ignoriert eure Sorgen. Er sagt vielmehr, macht was mit ihnen, bringt sie zu Gott. Aus Sorgen dürfen Gebete werden. Und mitten im Beten ermutigt er, auch Danke zu sagen. Dankbarkeit lenkt den Blick weg von dem, was fehlt, hin zu dem, was Gott schon geschenkt hat. Sie nimmt den Sorgen nicht immer den Anlass, aber oft die Macht. Wer seine Sorgen Gott anvertraut und sich gleichzeitig an seine Güte erinnert, muss sie nicht länger allein tragen.
0: Der Spruch des Tages steht in der Bibel. 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

Das ist Saphir mit Holding Both bei ERF Yes. Gleich habe ich eine gute Nachricht für euch, die ganz viele gute Nachrichten vereint. Nach Jamie McDonald, Tori Kelly und das hier ist Sean Rodriguez. Ich wünsche euch einen richtig guten Freitag. Schön, dass ihr euch für ERF Yes entschieden habt.

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0: Jamie MacDonald bei ERFS. Wir haben es 8:30.
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0: Sind tolle Entwicklungen aus der weltweiten Gesundheit. Die WHO, die hat einen neuen Gesundheitsreport veröffentlicht und der liefert einige schöne Nachrichten. Neue HIV-Infektionen zum Beispiel sind zwischen 2010 und 2024 um 40% zurückgegangen. Außerdem haben seit 2015 fast 1 Milliarde Menschen Zugang zu sauberem Trinkwasser bekommen. Sogar über 1 Milliarde Menschen konnten jetzt bessere Sanitäranlagen nutzen. Und das sind nur die wirklich großen guten Nachrichten. Auch im Individualbereich tut sich was. Beim Rauchen, beim Alkoholkonsum und bei bestimmten Tropenkrankheiten gibt es deutliche Verbesserungen. Klar ist, es ist noch lange nicht alles gut in der Welt, das bekommen wir ja täglich in den Nachrichten mit. Aber genau deswegen hat man manchmal das Gefühl, dass gar nichts Positives passiert. Dabei geschieht im Hintergrund wirklich Gutes im großen Ausmaße. Für mich ist das allemal eine gute Nachricht wert.
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0: Ich habe jetzt Sam Wesley für euch auf der Playlist stehen und schicke euch mit Living Water weiter rein in diesen Freitag.

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Rachel Nemiroff mit What If. Ihr hört ERF Yes am Freitag. Wir haben es gleich 40 Minuten nach 8 und hier kommen Torren Wells und zuvor noch Mark Forster mit ein Lied.

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0: durch den Freitag mit ERF Yes. Ihr kennt die Castingshow The Voice of Germany, ne? Und ich habe ja eine Theorie, was das eigentliche Ziel der Sendung ist. Und ich glaube, neue, erfolgreiche Musikerinnen und Musiker zu entdecken, das ist ein Ziel, ja. Aber ich glaube, die Hauptmission ist, dass wir uns alle kollektiv in Musiker aus dem europäischen Ausland verlieben. Also Samu Haber ist wahrscheinlich der mittlerweile Deutschlands beliebtester Finne. Und ich würde sagen, Ray Gavi, den haben wir ja mittlerweile auch alle ins Herz geschlossen, oder? Und da gibt's jetzt leider schlechte Nachrichten, denn sein Herz ist bereits vergeben. Seit über 20 Jahren ist seine Ehefrau Josephine an seiner Seite und das gönne ich den beiden auch von Herzen. Vor allem, wenn man sich mal in den Songtexten von Ray Gavi umschaut und sieht, wie die Liebe der beiden auszusehen scheint. Machen wir jetzt. Hier ist Take This Heart. Bei dem Song habe ich für euch hingehört.
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Man muss es einfach so sagen, Ray Garvey hat den Jackpot geknackt. Vor über 20 Jahren hat er seine Jugendliebe Josephine geheiratet und die beiden haben eine Abmachung getroffen. Wie Ray in Take This Heart erzählt, haben sie in ihren Herzen die Liebe des jeweils anderen eingeschlossen. Das heißt, auch wenn die beiden nicht beieinander sind, fühlen sie sich weiter geliebt. Was für ein schönes Bild, oder? Die Liebe ist immer mit dabei und egal wo man ist, sie fängt einen auf, wenn es hart wird. Und genau eine solche Liebe, eine zum Dabeihaben, die wird uns auch in der Bibel versprochen. Da steht, Gott hat unser Herz mit der Gewissheit erfüllt, dass er uns liebt. Und diese Zusage, da bin ich mir sicher, die gilt auch heute noch. Wenn ich Gott erlaube, in meinem Leben stattzufinden, dann trage ich seine Liebe immer in meinem Herzen. Auch wenn ich mich weit von Gott entfernt fühle, ist er trotzdem mit dabei. 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
1: Ich bin Jerome Nussbaum. Die EU bietet Spanien Hilfe bei der Flüchtlingskrise in Ceuta an. Die spanische Nordafrika-Exklave wird regelrecht überrannt. Tausende Menschen aus Marokko und Algerien kamen in den vergangenen Tagen dort an. Zahlreiche weitere sollen laut der Nachrichtenagentur AFP auf dem Weg sein.
2: Der Großteil schwimmt von marokkanischem Gebiet aus. Anlass ist eine Entscheidung des obersten Gerichts in Spanien, dass über das Meer eintreffende Migranten nicht ohne ordnungsgemäßes Verfahren zurückgeschickt werden dürfen. Es gibt Berichte, wonach sich die Flüchtlinge weiter auf den Weg Richtung Deutschland machen könnten. Die EU-Kommission hat jetzt vorgeschlagen, die Grenzschutzagentur Frontex einzusetzen, um die Lage unter Kontrolle zu bringen. Die spanische Regierung hat schon Soldaten geschickt. Auch ein Militärschiff wird verlegt. Noah Ulrich, Redaktion.
1: Innerhalb der CDU wächst der Widerstand gegen die geplante Rentenreform. Die CDU-Ministerpräsidenten von Thüringen, Sachsen und Sachsen-Anhalt fordern Nachbesserungen. So hatte sich Thüringens Ministerpräsident Vogt dafür ausgesprochen, an der abschlagsfreien Rente nach 45 Beitragsjahren festzuhalten. Sachsens Ministerpräsident Kretschmer droht jetzt mit einem Stopp im Bundesrat. Ohne Veränderungen werde man nicht zustimmen, sagte er dem Redaktionsnetzwerk Deutschland. Die Bundesregierung hatte eine vollständige Umsetzung aller Empfehlungen der Rentenkommission angekündigt. Bayerns Ministerpräsident Söder besucht heute die Republik Moldau. Es soll bei dem Besuch auch um Befürchtungen vor einem russischen Einmarsch gehen.
3: Das Nachbarland der Ukraine erhofft sich eine EU-Mitgliedschaft und dadurch mehr Schutz. Die offiziellen Beitrittsverhandlungen laufen schon seit 2 Jahren. Söder hatte bereits vor seiner Reise angekündigt, dass Bayern die Beitrittspläne unterstütze. Es sei aufgrund der strategischen und sicherheitspolitischen Lage in der Region überaus wichtig, das Land an den Westen zu binden. In Moldau will er heute für einen EU-Beitritt werben. Ulrike Klein, Redaktion.
1: Die radikal-islamische Hamas wird laut US-Präsident Trump vollständig entwaffnet. Damit bezieht er sich auf eine Vereinbarung des von ihm gegründeten Friedensrates. Trump schreibt auf seiner Online-Plattform von einem monumentalen Schritt hin zu Sicherheit für die Region. Gaza soll demnach von einer verlässlichen palästinensischen Regierung verwaltet werden und eine neue Polizei soll für Ordnung sorgen. Der Europäische Fußballverband UEFA droht der FIFA offen mit einem WM-Boykott. Hintergrund ist der Plan des Weltverbandes, Anteile an der Fußball-WM an private Investoren zu verkaufen. Der Boykott wurde von allen 55 Verbänden beschlossen. Solange die Vorschläge auf dem Tisch lägen, werde keine UEFA-Nationalmannschaft mehr an einem FIFA-Wettbewerb teilnehmen, hieß es. Also auch Deutschland und der neue Weltmeister Spanien.
0: Die Nachrichten wurden bereitgestellt von Radio Aktuell. 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
1: Wir schauen auf die aktuellen Temperaturen. Köln und Bonn 19 Grad, Hamburg 18, Bremen 17 Grad. In Berlin messen wir 21, in Dresden 23 Grad, Frankfurt am Main 20, Stuttgart und München 22 Grad, Erfurt 20 und Münster 18. Es bleibt überwiegend wechselhaft heute, nur im Südosten zeigt sich noch längere Zeit die Sonne. Da soll es auch weitgehend trocken bleiben. Die Höchstwerte liegen heute im Nordwesten und Norden zwischen 23 und 28 Grad. Sonst wird es nochmal heiß mit 29 bis 34 Grad maximal, im Südosten sogar bis zu 39 Grad.
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4: Vielleicht erinnert ihr euch ja noch, am Dienstag habe ich euch die Nominierten für das Jugendwort des Jahres vorgestellt und eins davon bringe ich jetzt zur Anwendung. Schere. Ja, Schere sagt man, wenn man sich oder wenn man zugesteht, dass man an einer Situation selbst schuld ist und genau das ist bei mir der Fall. Denn gestern Morgen, jawohl, gestern am Donnerstag, so gegen 6 Uhr hat sich Alfred bei mir gemeldet. Aus Ipsheim kommt er und hat geschrieben per WhatsApp an die 0160 44 55 006. Da hatte er mir einen Liedwunsch geschickt, nämlich Becca Shay mit Maranatha. Ich sollte den so ab 9 spielen und ich habe gesagt, ja klar, mach ich. Und um 9.30 Uhr schrieb Alfred dann, Entschuldigung, könntest du den Song noch spielen? Und ich so, um Himmels Willen, ich hab's vergessen, es tut mir so leid. Tja, Schere, sag ich da und spiel das Lied dafür heute. Es tut mir leid, lieber Alfred, aber hier ist er. Dein Liedwunsch, Becca Shay mit Maranatha bei ERF Yes.

Die Jonas Brothers begleiten uns in den Freitag mit I Can't Lose. Schön, dass ihr mit dabei seid, und eine Woche lang hat uns jetzt das Album Forever Now von Switchfoot große Fragen aufgeworfen. Und heute geht es um die vielleicht wichtigste. Was bleibt am Ende eigentlich übrig? Wow. Und warum ausgerechnet ein Surf-Festival die Antwort darauf geben könnte, das erfahrt ihr gleich bei uns im Album der Woche. Vorher hört ihr hier noch Lloyd Nix mit A Little More. Das ist ERF Yes am Freitag.

0: Was hat 7 Tage und ist voller Musik? Richtig, die Woche bei ERF Yes. Und eine Woche lang hat Switchfoot da Musik zu beigetragen und auch noch große Fragen gestellt. Nämlich, was bleibt, wenn das Leben endlich ist? Wer bin ich wirklich? Was ist wichtiger als Erfolg? Und wo begegnet Gott mir? Und heute geht's nicht um eine neue Frage, sondern um das Fazit. Was verändert sich eigentlich, wenn wir diese Fragen ernst nehmen? Zu welchem Schluss kommt denn Switchfoot, Mona?
1: Also erstaunlicherweise nicht zu einer langen To-Do-Liste oder der Einstellung, du musst jetzt dein Leben komplett ändern, sondern ihr Fazit, was ich raushöre, ist eher eine Einladung, nämlich die Perspektive zu wechseln. Und in einem Song wird es besonders deutlich, nämlich in Beautiful Life. Da beschreiben sie die Schönheit aber nicht da, wo alles perfekt läuft, sondern mitten in einem Leben, was irgendwie zerbrechlich ist und verwundbar und ehrlich. Und wer sich der eigenen Vergänglichkeit bewusst wird, der sieht oft klarer, was wirklich zählt.
0: Ich habe das Gefühl, da schließt sich jetzt so ein Kreis, also zurück zu den Anfängen und zur zweiten großen Leidenschaft von Switchfoot neben dem Rocken. Das Surfen. Welche Rolle spielt das dabei?
1: Ja, also die Band hat vor gut 20 Jahren schon das Bro-Am Festival in ihrer Heimat San Diego ins Leben gerufen. Und da kommen Menschen hin, um zu surfen, um zu einem Switch-Konzert zu gehen und sie verbringen einfach gemeinsame Zeit. Und gleichzeitig werden Spenden für Kinder und Jugendliche in der Stadt gesammelt, oder also Kinder und Jugendliche der Stadt gesammelt, die Unterstützung brauchen. Und ich finde, das passt richtig gut zu dieser Aussage von Forever Now, weil die Band nicht nur von dem singt, was im Leben wirklich zählt, Beziehungen und andere Menschen zu sehen, sondern sie versuchen es eben hier auch zu leben und praktisch zu machen.
0: Und so wird das Album doch richtig rund. Wir kommen also zum Ende vom Album der Woche Forever Now von Switchfoot. Wir hören sie noch einmal mit einem musikalischen Highlight und vielleicht der besten Zusammenfassung aller Themen. Das ist Beautiful Life. 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

Beautiful Life. Das sind Switchfoot von unserem Album der Woche Forever Now. 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

0: Ich liebe den Song gerne. Need to Breathe mit Drew und Ali Holcomb und Survival. So viel kann ich euch verraten. Der wurde im Studio gerade ganz laut aufgedreht und seid froh, das Mikro war aus, denn ich habe laut mitgesungen. So, nehmen wir uns mal wieder Zeit für Dinge, bei denen ich das Mikro auch offen lassen kann. Wir haben es ja mittlerweile 9:30.
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0: Ist für mich jetzt mehr Geld für Hilfe gegen Hitze in Nordrhein-Westfalen. Es ist ja aktuell wieder richtig heiß und vor allem leiden da Menschen mit wenig Geld drunter. Besonders hart trifft's dann Wohnungs- und Obdachlose. Die haben dann einfach wenig Möglichkeit, der Hitze zu entfliehen. Das hat auch die Landesregierung in NRW festgestellt und gehandelt. Bereits zum zweiten Mal in diesem Jahr hat man dort zusätzliches Budget zur Hitzehilfe bereitgestellt, so berichtet das der WDR. Dieses Mal sind es 250.000 Euro, die von Trägern und Initiativen der Obdachlosenhilfe in Anspruch genommen werden können. Das Geld soll dabei ohne große Bürokratie fließen und unter anderem für Klamotten, Sonnencreme oder Trinkflaschen verwendet werden. Aufeinander achten und vor allem schauen, dass niemand vergessen wird, sowas feiere ich und deshalb ist das für mich eine gute Nachricht.
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0: Jawohl, ja, so sieht's aus. Wir bewegen uns weiter Richtung Wochenende. Der Samstag steht vor der Tür und wir lassen ihn auch bald rein. Erstmal bewegen wir uns aber weiter durch den Freitag. Jetzt mit Maika Tyler und tanzbarer Musik. Perfectly.

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Yveth Luna mit Making Ways bei ERF Yes. So langsam aber sicher merkt man hier im ERF Yes Büro, dass die Sommerferien in Hessen sich dem Ende zuneigen. Denn so langsam aber sicher füllt sich das Büro mal wieder. Es sind einige Kolleginnen und Kollegen wieder im Haus. Und das bedeutet, ich habe auch wieder ein bisschen Auswahl, was das Thema Blind Ranking angeht. Das läuft ja so, jeden Freitag schaue ich schon mal, welche Songs sind nächste Woche auf der Playlist neu. Und die letzten Wochen war dann immer Mona Brande-Bussemeier mit dabei und hat uns die Infos gegeben, denn sie sucht die Songs ja aus. So, jetzt hat Mona tatsächlich Urlaub und deswegen habe ich mich selber mal auf die Suche nach Infos begeben und lasse gleich David Kanesaki des Under ranken. Wir finden raus, welchen Song er nächste Woche am liebsten hören möchte, nach Daniel Spriggs mit Show Me How To Live, und das sind We The Kingdom mit Rescue Me.

0: Es ist wieder Zeit für einen meiner Lieblingsmomente in der Woche, wenn wir freitags einen Blick auf die kommende Woche werfen. Immer montags kommt der neue, schönste Popmusik auf unsere Playlist, ausgesucht von unserer Musikredaktion. Und wir schauen dann freitags gerne schon mal drauf, was könnte denn da so dabei sein. Da sucht der Moderator der Sendung drei Schnipsel aus und spielt sie einem Freiwilligen vor. Und der darf ranken. Und der Freiwillige ist heute, wie die letzten Wochen auch, David Kanesaki Desander. Grüß dich.
1: Ja, vielen Dank. Irgendwie zieht mich dieses Studio magnetisch an.
0: Tja, das ist so schön. Wir freuen uns, dass du hier bist. Und genau, das Ganze läuft folgendermaßen. Ich spiele die Songschnipsel hintereinander vor und du entscheidest danach immer, ist das für mich die 1, die 2, die 3, wie sehr freue ich mich auf diesen Song. Mhm. Nachdem du eingerankt hast, darfst du nicht mehr verändern und die 1 spielen wir aus.
1: So ist das Spiel.
0: Fühlst du dich denn gut?
1: Doch, also ich bin heute Morgen mit so einem leichten Schwindel aufgewacht. Ich weiß nicht, ob ihr das kennt. Also jetzt gar nichts Schlimmes, aber so dieses, dass du denkst, oh, boah, weiß ich nicht, muss erstmal langsam reinkommen in den Tag. Mhm. Aber es geht. Jetzt alles gut. Bin hergefahren und entspannt. Alles okay.
0: Ich bin na dann. Da. Sehr gut. Solange du gesund bist, sind wir zufrieden. Und dann schauen wir mal, wie zufrieden du mit dem ersten Songausschnitt bist. Bitteschön. 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

0: Ich kann schon mal auflösen, weil ich glaube, die Namen sind beide jetzt bei uns auf der Playlist nicht so geläufig.
1: Okay.
0: Es ist Jack O zusammen mit Justin Jesso und Eastside.
1: Okay, Eastside hätte ich noch erraten können, das haben sie ja sehr präsent gesungen. Justin Jesso sagt mir auch noch was.
0: Der Name sagte mir auch heute Morgen was, aber ich muss sagen, ich bin nicht drauf gekommen, wovon.
1: Jack O war das?
0: Jack O.
1: Genau. Okay, also spontan finde ich den ganz gut. Ich mag ja Songs, die so ein bisschen einfach vorangehen, ne? Und die auch eine Melodie haben, die du sofort irgendwie mitsingen kannst. Ist jetzt nicht besonders unique. Ne? Mhm. Also ist jetzt kein Song, glaube ich, den ich nachher noch unbedingt erinnern werde. Mhm. Macht schon irgendwie Spaß.
0: Ich gebe dir nur mal kurz ein bisschen was zum Inhalt. Also ich finde auch, der geht musikalisch sehr nach vorne. Inhaltlich wird es aber tatsächlich deep, denn Justin Jesso und Jack O, die beschreiben darin eine Leere, die wir an falschen Orten versuchen zu füllen. Also irgendwie ein bisschen was, was viele wahrscheinlich kennen werden. Und dabei stellen sie fest, umso mehr man nach diesem kurzen Kick sucht, der einen irgendwie ablenkt, umso mehr verliert man sich selbst. Also es wird tatsächlich tiefgründig in diesem Song.
1: Ist auch mal schön, weil sonst ist ja so in diesem seichten Pop-Bereich, das manchmal auch textlich sehr seicht.
0: Ja.
1: Von daher, ja, macht schon was. Also ich würde ihn ja fast sogar einfach mal auf die Eins setzen, weil ich Lust habe, ihn zu hören, aber irgendwie
0: hält ihn noch was zurück.
1: Und irgendwie, ich weiß nicht, wo ihr ihn jetzt hinpacken würdet, aber 3 wäre unfair, aber ich will auch nicht wieder diesen Move machen, dass er auf die 2 kommt.
0: Eine verzwickte Situation. David, wo kommt er hin?
1: Oh Mann, ey. Komm, ich setz ihn einfach auf die 3.
0: Auf die 3. Alles klar. Dann schauen wir mal, ob du diese Entscheidung schon bereust, wenn du Snippet Nummer 2 hörst oder ob das alles noch passt.

0: Die Stimme könntest du kennen.
1: Ist das Tarion?
0: Nein. Nee. Natalie Lane ist es. Ja. Mit Big World. Und die Reaktion, die du hattest, die hatte ich heute Morgen auch, als ich da durchgehört habe. Es haut einen erstmal so ein bisschen um, ne? Die fetten Bläser, dann kommt noch die E-Gitarre irgendwie mit dazu. Es hat einen Groove. Mhm. Und inhaltlich auch ganz schön. Sie sagt, wir sind Teil einer großen Welt, ne? Big World heißt der Song. Tausende Nachrichten prasseln auf einen ein, um einen rum, Millionen Menschen. Und sie nimmt sich Zeit und sagt, hey, schauen wir doch mal genau hin. Hinter jedem Gesicht steckt auch eine Geschichte. Und damit sollten wir uns beschäftigen, sagt sie. Natalie Lane cool. Mit Big World und Big Zielen.
1: Big Zielen. Ganz große Ziele hat sie. Mal sehen, ob ich ihr das erfüllen kann. Also ich sag mal so, das ist so ein Song, bei dem würde ich mich sogar trauen, durch die Stadt zu fahren mit Fenster unten. Mhm. Weil es gibt so Songs, da schäme ich mich auch so ein bisschen. Da kachle ich mich lieber im Auto ein, mach sie dann laut.
0: Aber, Teenage Dirtbag, schwierig.
1: Ja, wenn aber, mal irgendwie okay. Sowas. Also das ist so ein Song, wo ich sage, hey, da kann die Welt auch dran teilhaben. Mhm. Ich setze ihn auf die 2.
0: Auf die 2. Und damit wissen wir auch schon, diesen Song hier, den werden wir gleich nochmal hören und dann in voller Länge. Gucken wir mal, ob du das gut findest. Schön. Möchtest du lösen, wer es sein könnte?
1: Das kann jetzt auch doch ein bisschen peinlich sein, weil ich... Also der Song heißt Niemand ist wie du?
0: Der Song heißt tatsächlich geschrieben
1: Ja, ach so. Ja, doch, okay. Ich habe noch kurz ein bisschen geschwankt, aber ja, es ist Vincent Weiss natürlich. Ja. Bin ja großer Deutsch-Pop-Fan. Ich mag auch Vincent Weiss wirklich sehr gerne. Ich muss gerade gestehen, ich habe ihn nicht, ich habe ihn gerade nicht sofort erkannt. Es tut mir sehr leid, Vincent, wenn du das jetzt hörst. Aber nee, also ist für mich passt das, ich weiß, es gibt viele draußen, die sind nicht so die Deutsch-Pop-Fans. Von daher, es tut mir leid, dass das jetzt so rumgerankt war. Mhm. Aber ich bin zufrieden. Das ist eine schöne 1, oder?
0: Na, da guck doch an. Mhm. Ich finde auch, vor allem Vincent, der weiß, die Welt. Es ist ja oft so, dass wir denken, dass wir nur dann liebenswert sind, wenn wir was Besonderes sind. Und Vincent sagt an der Stelle, hör mir mal zu, niemand ist wie du. Und genau so, wie du bist, bist du was Besonderes. Ich finde, das ist eine Aussage, die kann man auf die 1 setzen.
1: Da könnte das U auch ein U sein, oder?
0: So aus dem Englischen quasi. Durchaus richtig.
1: Also, ja, du bist.
0: Tja, gucken wir mal, wie wir den Song in den nächsten Wochen aussprechen. Ihr hört ihn jetzt schon mal vorab und ab nächster Woche dann öfter. Dave's Nummer 1, Vincent Weiss mit U.
1: Yeah.

Vincent Weiss, der ist ab nächster Woche neu bei ERF Yes mit U. Dann hören wir den öfter. Dave hat euch dazu verholfen, dass der jetzt schon mal zu hören war. Jetzt verabschiede ich mich von euch für diese Woche. Keine Sorge, wir hören uns wieder. Nächsten Montag plane ich ab 7 Uhr wieder im ERF Yes Studio zu sein. Und dann begleite ich euch gerne in die neue Woche. Jetzt verabschiede ich mich mit schönster Popmusik von euch. Zach Williams und Tyrone Wells habe ich noch auf der Playlist stehen. Mein Name ist Steffen Schmidt. Ich sage wie immer, macht's nicht gut, macht's besser. Ciao, ciao.

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1: Ich bin Jerome Nussbaum. Zwei Mineralölkonzerne wehren sich offenbar dagegen, ihre tatsächlichen Kosten offenzulegen, die zu den stark gestiegenen Tankstellenpreisen geführt haben sollen. Die Bild berichtet, dass sie jetzt gegen das Bundeskartellamt vor Gericht ziehen.
2: Das Oberlandesgericht Düsseldorf ist zuständig. Es bestätigte, dass erst kürzlich Beschwerden gegen Auskunftsbeschlüsse vom Bundeskartellamt eingegangen sind. Das Kartellamt verlangt von deutschen Raffinerien, ihre Preiskalkulation aufzudecken. Es steht der Verdacht im Raum, dass der Iran-Krieg und die Blockaden im Persischen Golf und Roten Meer teils nur vorgeschoben werden. In europäischen Nachbarländern sind die Tankstellenpreise auch ohne staatliche Preisdeckel oft deutlich niedriger. Bundeswirtschaftsministerin Reiche erklärte, das Kartellamt müsse zeitnah die nötigen Informationen erhalten. Ulrike Klein, Redaktion.
1: Italien fordert, Spanien aus dem Schengen-Raum auszuschließen. Anlass dafür ist die unkontrollierte Einwanderung über die spanische Nordafrika-Exklave Ceuta nahe der Straße von Gibraltar. Tausende Menschen sind innerhalb weniger Tage angekommen. Dies sei eine Gefahr für die nationale Sicherheit, schreibt die italienische Ministerpräsidentin Meloni auf der Plattform X. Die EU-Kommission hat inzwischen vorgeschlagen, die Grenzschutzagentur Frontex einzusetzen, um die Lage unter Kontrolle zu bringen. Die spanische Regierung hat schon Soldaten geschickt. Trotz des Widerstands der UEFA sowie der nord- und mittelamerikanischen Fußballverbände hält die FIFA an den WM-Verkaufsplänen fest. Mit einer Erklärung reagierte der Weltverband heute früh auf die weltweite Kritik an Präsident Infantino und den Boykottbeschluss in Europa.
3: Demnach respektiert die FIFA die öffentlich geäußerten Rückmeldungen und Bedenken. Gleichzeitig bekräftige sie ihr Bekenntnis zu einem offenen und demokratischen Konsultationsprozess. Die Rede ist von falschen Medienberichten, die den geplanten Prozess stören würden. Man werde den fortsetzen, um sicherzustellen, dass jeder Mitgliedsverband die Möglichkeit habe, seine Stimme auf der Grundlage von Fakten abzugeben. Unter anderem beim DFB wird befürchtet, dass künftig Weltmeisterschaften jedes Jahr stattfinden könnten und dann nur in wirtschaftsstarken Regionen. Noah Ulrich, Redaktion.
1: Nach dem Anschlag auf den Berliner CSD hat Nordrhein-Westfalens Innenminister Reul deutliche Kritik an der Berliner Justiz geäußert. Ihm ging es dabei unter anderem um die Bewährung nach Jugendstrafrecht, mit dem das Amtsgericht Tiergarten den mutmaßlichen Attentäter Anfang des Jahres davon kommen ließ. Im Normalfall sollten die Heranwachsenden als Erwachsene verurteilt werden, sagte Reul im ZDF. Jugendstrafrecht sei die Ausnahme. Dies habe die Praxis aber einfach umgedreht. Verbraucher in der EU haben seit heute das Recht auf Reparatur von Elektrogeräten, etwa bei kaputten Waschmaschinen, Kühlschränken, Fernsehern und auch Handys. Hersteller müssen Ersatzteile bereitstellen und Geräte innerhalb eines angemessenen Zeitraums zu einem angemessenen Preis reparieren. Verbraucherzentralen kritisieren dabei allerdings, dass offen bleibe, was genau angemessen bedeute.
0: Die Nachrichten wurden bereitgestellt von Radio Aktuell. 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
1: Die Temperaturen liegen im Moment in Köln und in Bonn bei 22 Grad. 19 messen wir in Hamburg und in Bremen, 23 in Berlin, Dresden 27 Grad, Frankfurt am Main 25, Stuttgart 26, München 27 Grad, Erfurt 25 und Münster 21 Grad. Die meiste Sonne bekommen wir heute im Südosten Deutschlands, da soll es aber später noch Gewitter geben. Im Nordwesten ist es stärker bewölkt, teils auch mit Schauern. Auch da sind einzelne starke Gewitter möglich, ebenso im Südwesten. Die Höchstwerte liegen heute im Küstenumfeld zwischen 21 und 25 Grad, im Rest des Landes zwischen 25 und 34, im Südosten bei bis zu 39 Grad.
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0: auf ein Wort.
1: Vater, dein Name werde geehrt, dein Reich komme bald. Gib uns jeden Tag die Nahrung, die wir brauchen. Und vergib uns unsere Schuld, so wie auch wir denen vergeben, die an uns schuldig geworden sind. Und lass nicht zu, dass wir der Versuchung nachgeben.
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1: Ich bin Jerome Nussbaum. Zwei Mineralölkonzerne wehren sich offenbar dagegen, ihre tatsächlichen Kosten offenzulegen, die zu den stark gestiegenen Tankstellenpreisen geführt haben sollen. Die Bild berichtet, dass sie jetzt gegen das Bundeskartellamt vor Gericht ziehen.
2: Das Oberlandesgericht Düsseldorf ist zuständig. Es bestätigte, dass erst kürzlich Beschwerden gegen Auskunftsbeschlüsse vom Bundeskartellamt eingegangen sind. Das Kartellamt verlangt von deutschen Raffinerien, ihre Preiskalkulation aufzudecken. Es steht der Verdacht im Raum, dass der Iran-Krieg und die Blockaden im Persischen Golf und Roten Meer teils nur vorgeschoben werden. In europäischen Nachbarländern sind die Tankstellenpreise auch ohne staatliche Preisdeckel oft deutlich niedriger. Bundeswirtschaftsministerin Reiche erklärte, das Kartellamt müsse zeitnah die nötigen Informationen erhalten. Ulrike Klein, Redaktion.
1: Italien fordert, Spanien aus dem Schengen-Raum auszuschließen. Anlass dafür ist die unkontrollierte Einwanderung über die spanische Nordafrika-Exklave Ceuta nahe der Straße von Gibraltar. Tausende Menschen sind innerhalb weniger Tage angekommen. Dies sei eine Gefahr für die nationale Sicherheit, schreibt die italienische Ministerpräsidentin Meloni auf der Plattform X. Die EU-Kommission hat inzwischen vorgeschlagen, die Grenzschutzagentur Frontex einzusetzen, um die Lage unter Kontrolle zu bringen. Die spanische Regierung hat schon Soldaten geschickt. Trotz des Widerstands der UEFA sowie der nord- und mittelamerikanischen Fußballverbände hält die FIFA an den WM-Verkaufsplänen fest. Mit einer Erklärung reagierte der Weltverband heute früh auf die weltweite Kritik an Präsident Infantino und den Boykottbeschluss in Europa.
3: Demnach respektiert die FIFA die öffentlich geäußerten Rückmeldungen und Bedenken. Gleichzeitig bekräftige sie ihr Bekenntnis zu einem offenen und demokratischen Konsultationsprozess. Die Rede ist von falschen Medienberichten, die den geplanten Prozess stören würden. Man werde den fortsetzen, um sicherzustellen, dass jeder Mitgliedsverband die Möglichkeit habe, seine Stimme auf der Grundlage von Fakten abzugeben. Unter anderem beim DFB wird befürchtet, dass künftig Weltmeisterschaften jedes Jahr stattfinden könnten und dann nur in wirtschaftsstarken Regionen. Noah Ulrich, Redaktion.
1: Nach dem Anschlag auf den Berliner CSD hat Nordrhein-Westfalens Innenminister Reul deutliche Kritik an der Berliner Justiz geäußert. Ihm ging es dabei unter anderem um die Bewährung nach Jugendstrafrecht, mit dem das Amtsgericht Tiergarten den mutmaßlichen Attentäter Anfang des Jahres davon kommen ließ. Im Normalfall sollten die Heranwachsenden als Erwachsene verurteilt werden, sagte Reul im ZDF. Jugendstrafrecht sei die Ausnahme. Dies habe die Praxis aber einfach umgedreht. Verbraucher in der EU haben seit heute das Recht auf Reparatur von Elektrogeräten, etwa bei kaputten Waschmaschinen, Kühlschränken, Fernsehern und auch Handys. Hersteller müssen Ersatzteile bereitstellen und Geräte innerhalb eines angemessenen Zeitraums zu einem angemessenen Preis reparieren. Verbraucherzentralen kritisieren dabei allerdings, dass offen bleibe, was genau angemessen bedeute.
0: Die Nachrichten wurden bereitgestellt von Radio Aktuell. 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
1: Die Temperaturen liegen im Moment in Köln und in Bonn bei 22 Grad. 19 messen wir in Hamburg und in Bremen, 23 in Berlin, Dresden 27 Grad, Frankfurt am Main 25, Stuttgart 26, München 27 Grad, Erfurt 25 und Münster 21 Grad. Die meiste Sonne bekommen wir heute im Südosten Deutschlands, da soll es aber später noch Gewitter geben. Im Nordwesten ist es stärker bewölkt, teils auch mit Schauern. Auch da sind einzelne starke Gewitter möglich, ebenso im Südwesten. Die Höchstwerte liegen heute im Küstenumfeld zwischen 21 und 25 Grad, im Rest des Landes zwischen 25 und 34, im Südosten bei bis zu 39 Grad.
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1: Ich habe das Gefühl zu ertrinken. Bin zutiefst enttäuscht. 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Aber dann höre ich eine Stimme, die sagt: Atme. Fang an, diesen Frieden zu spüren. Lass dir von der Last auf deinen Schultern nicht das wegnehmen, was dir geschenkt wurde. Glaube. Du bist nicht an, diesen Frieden zu spüren. 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
1: Ich bin Jerome Nussbaum. Die Zahl der Arbeitslosen in Deutschland ist wieder knapp über die Marke von 3 Millionen gestiegen. Bundesweit waren diesen Monat 71.000 Menschen mehr auf Jobsuche als noch im Juni. Die Quote stieg damit auf 6,4%. Bei der Bundesagentur für Arbeit ist von einer Sommerflaute die Rede. Insgesamt setzte sich am Arbeitsmarkt die schwache Entwicklung der letzten Monate fort. Zwei Mineralölkonzerne ziehen gegen die Preisauskunftsbeschlüsse des Bundeskartellamts vor Gericht. Das Düsseldorfer Oberlandesgericht bestätigte der Bild, dass erst kürzlich zwei Beschwerden eingegangen sind. Namen wurden nicht genannt. Das Kartellamt verlangt von deutschen Raffinerien, ihre Preiskalkulation aufzudecken. Es soll geprüft werden, ob die Konzerne die geopolitischen Krisen in Nahost infolge des Irankriegs für unzulässige Gewinnmaximierung nutzen. Innerhalb kürzester Zeit sollen fast 50.000 Migranten aus Marokko und Algerien in die spanische Nordafrika-Exklave Ceuta gelangt sein. Diese Zahl schätzt das spanische Innenministerium. Die Nachrichtenagentur Reuters berichtet von 49.000 Menschen, die in nur 24 Stunden in der autonomen Stadt angekommen seien.
2: Der Großteil schwimmt von marokkanischem Gebiet aus. Anlass ist eine Entscheidung des obersten Gerichts in Spanien, dass über das Meer eintreffende Migranten nicht ohne ordnungsgemäßes Verfahren zurückgeschickt werden dürfen. Es gibt Berichte, wonach sich die Flüchtlinge weiter auf den Weg Richtung Deutschland machen könnten. Die EU-Kommission hat jetzt vorgeschlagen, die Grenzschutzagentur Frontex einzusetzen, um die Lage unter Kontrolle zu bringen. Die spanische Regierung hat schon Soldaten geschickt. Auch ein Militärschiff wird verlegt. Noah Ulrich, Redaktion.
1: Die radikal-islamische Hamas wird laut US-Präsident Trump vollständig entwaffnet. Er schrieb auf seiner Online-Plattform von einem monumentalen Schritt hin zu Sicherheit für die Region. Damit bezieht er sich auf eine Vereinbarung des von ihm gegründeten Friedensrates.
3: Der Beschluss sieht demnach vor, Gaza von einer verlässlichen palästinensischen Regierung verwalten zu lassen und Israel gleichzeitig zu garantieren, dass Gaza nicht mehr als Terrorzelle für Anschläge genutzt werden könne, heißt es. Sobald die Entwaffnung abgeschlossen sei, sollen sich die israelischen Streitkräfte zurückziehen, verspricht Trump. Eine internationale Stabilisierungstruppe werde danach mit einer neuen palästinensischen Polizei die Verantwortung übernehmen, dass Gaza für seine Bewohner und Nachbarn sicher ist. Ulrike Klein, Redaktion.
1: Der Deutsche Wetterdienst hat in drei Bundesländern gestern neue vorläufige Hitzerekorde für den Juli gemessen. Der höchste Wert wurde aus Bernburg an der Saale in Sachsen-Anhalt gemeldet mit 40,5 Grad. Dicht gefolgt vom bayerischen Kitzingen und Ohlsbach in Baden-Württemberg. Der bundesweite Hitzerekord liegt aber weiterhin bei 41,8 Grad, gemessen bei der Hitzewelle vor einem Monat in Möckern-Drewitz in Sachsen-Anhalt.
0: Die Nachrichten wurden bereitgestellt von Radio Aktuell. 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
1: Und hier die aktuellen Temperaturen. Köln und Bonn sowie Hamburg und Bremen 22 Grad, Berlin 27, Dresden 30 Grad, Frankfurt am Main 26, Stuttgart und München 32 Grad, Erfurt 27 und in Münster messen wir 23 Grad. Die meiste Sonne bekommen wir heute im Südosten Deutschlands, da soll es aber später noch Gewitter geben. Im Nordwesten ist es stärker bewölkt, teils auch mit Schauern, auch da sind einzelne starke Gewitter möglich, ebenso im Südwesten. Die Höchstwerte liegen heute im Küstenumfeld zwischen 21 und 25 Grad, im Rest des Landes zwischen 25 und 34, im Südosten bei bis zu 39 Grad.
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0: Ihr hört ERF Yes am Freitag und vielleicht habt ihr euch diese Frage hier ja auch schon mal gestellt. Wieso sollte Gott eigentlich ein Interesse an mir, also ganz persönlich an mir haben? Sind wir mal ehrlich mit uns selbst, da gäbe schon bessere Alternativen, oder? Also ein bisschen zu viel Fett am Bauch, emotional nicht immer gefestigt. Und ja, Gottes Weg, der sieht auch manchmal gut aus, aber dem folge ich jetzt auch nicht immer. Man könnte so ein bisschen das Gefühl bekommen, ich bin ein Niemand, der Gott gar nichts geben kann. Und genau dann kommen die Casting Crowns und Matthew West ums Eck und die verstehen diesen Gedanken ebenfalls, also dieses Ich bin vor Gott ein Niemand, aber sie erkennen, Gott liebt mich trotzdem und deswegen muss dieses Wort Niemand eine neue Bedeutung bekommen oder eine neue Aufgabe. Wenn ich für Gott kein Niemand bin, dann darf niemand verpassen, dass Gott das so denkt. Das ist ein cooler Gedanke, oder? Verpackt ist das Ganze im Song A Nobody und ihr ahnt es schon, die Highlights des Textes, die hören wir uns jetzt gemeinsam an bei ERF Yes.
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2: Moses hatte Lampenfieber. David brachte eine Steinschleuder zu einem Schwertkampf mit. Du hast 12 Außenseiter auserwählt, die sonst niemand gewählt hätte. Und du hast die Welt verändert. Die Moral von der Geschichte ist: Jeder hat eine Bestimmung. Casting Crowns featuring Matthew West. Nobody.
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1: Die Fähigkeiten, die in einem Menschen liegen, sind größer als er weiß. Und die Fähigkeiten, die Gott einem Menschen verleihen kann, sind größer als er träumt. Charles Spurgeon.

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1: Der Spruch des Tages.
2: Sorgen? Ja, die kommen ja von ganz allein, oder? Ein Gespräch steht an, eine Rechnung muss bezahlt werden oder die Zukunft ist einfach ungewiss. Und ehe man sich's versieht, kreisen die Gedanken immer wieder um dasselbe Problem. Der Apostel Paulus schlägt einen anderen Weg vor. Sorgt euch um nichts, sondern betet um alles. Sagt Gott, was ihr braucht und dankt ihm. Paulus schreibt nicht, ignoriert eure Sorgen. Er sagt vielmehr, macht was mit ihnen, bringt sie zu Gott. Aus Sorgen dürfen Gebete werden. Und mitten im Beten ermutigt er, auch Danke zu sagen. Dankbarkeit lenkt den Blick weg von dem, was fehlt, hin zu dem, was Gott schon geschenkt hat. Sie nimmt den Sorgen nicht immer den Anlass, aber oft die Macht. Wer seine Sorgen Gott anvertraut und sich gleichzeitig an seine Güte erinnert, muss sie nicht länger allein tragen.
1: Der Spruch des Tages steht in der Bibel. 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
4: Ich bin Jerome Nussbaum. Die Zahl der Arbeitslosen in Deutschland ist wieder knapp über die Marke von 3 Millionen gestiegen. Bundesweit waren diesen Monat 71.000 Menschen mehr auf Jobsuche als noch im Juni. Die Quote stieg damit auf 6,4%. Bei der Bundesagentur für Arbeit ist von einer Sommerflaute die Rede. Insgesamt setze sich am Arbeitsmarkt die schwache Entwicklung der letzten Monate fort. Zwei Mineralölkonzerne ziehen gegen die Preisauskunftsbeschlüsse des Bundeskartellamts vor Gericht. Das Düsseldorfer Oberlandesgericht bestätigte der Bild, dass erst kürzlich zwei Beschwerden eingegangen sind. Namen wurden nicht genannt. Das Kartellamt verlangt von deutschen Raffinerien, ihre Preiskalkulation aufzudecken. Es soll geprüft werden, ob die Konzerne die geopolitischen Krisen in Nahost infolge des Irankriegs für unzulässige Gewinnmaximierung nutzen. Innerhalb kürzester Zeit sollen fast 50.000 Migranten aus Marokko und Algerien in die spanische Nordafrika-Exklave Ceuta gelangt sein. Diese Zahl schätzt das spanische Innenministerium. Die Nachrichtenagentur Reuters berichtet von 49.000 Menschen, die in nur 24 Stunden in der autonomen Stadt angekommen seien.
5: Der Großteil schwimmt von marokkanischem Gebiet aus. Anlass ist eine Entscheidung des obersten Gerichts in Spanien, dass über das Meer eintreffende Migranten nicht ohne ordnungsgemäßes Verfahren zurückgeschickt werden dürfen. Es gibt Berichte, wonach sich die Flüchtlinge weiter auf den Weg Richtung Deutschland machen könnten. Die EU-Kommission hat jetzt vorgeschlagen, die Grenzschutzagentur Frontex einzusetzen, um die Lage unter Kontrolle zu bringen. Die spanische Regierung hat schon Soldaten geschickt. Auch ein Militärschiff wird verlegt. Noah Ulrich, Redaktion.
4: Die radikal-islamische Hamas wird laut US-Präsident Trump vollständig entwaffnet. Er schrieb auf seiner Online-Plattform von einem monumentalen Schritt hin zu Sicherheit für die Region. Damit bezieht er sich auf eine Vereinbarung des von ihm gegründeten Friedensrates.
6: Der Beschluss sieht demnach vor, Gaza von einer verlässlichen palästinensischen Regierung verwalten zu lassen und Israel gleichzeitig zu garantieren, dass Gaza nicht mehr als Terrorzelle für Anschläge genutzt werden könne, heißt es. Sobald die Entwaffnung abgeschlossen sei, sollen sich die israelischen Streitkräfte zurückziehen, verspricht Trump. Eine internationale Stabilisierungstruppe werde danach mit einer neuen palästinensischen Polizei die Verantwortung übernehmen, dass Gaza für seine Bewohner und Nachbarn sicher ist. Ulrike Klein, Redaktion.
4: Der Deutsche Wetterdienst hat in 3 Bundesländern gestern neue vorläufige Hitzerekorde für den Juli gemessen. Der höchste Wert wurde aus Bernburg an der Saale in Sachsen-Anhalt gemeldet mit 40,5 Grad. Dicht gefolgt vom bayerischen Kitzingen und Ohlsbach in Baden-Württemberg. Der bundesweite Hitzerekord liegt aber weiterhin bei 41,8 Grad, gemessen bei der Hitzewelle vor einem Monat in Möckern-Drewitz in Sachsen-Anhalt.
3: Die Nachrichten wurden bereitgestellt von Radio Aktuell. 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
4: Und hier die aktuellen Temperaturen. Köln und Bonn sowie Hamburg und Bremen 22 Grad, Berlin 27, Dresden 30 Grad, Frankfurt am Main 26, Stuttgart und München 32 Grad, Erfurt 27 und in Münster messen wir 23 Grad. Die meiste Sonne bekommen wir heute im Südosten Deutschlands, da soll es aber später noch Gewitter geben. Im Nordwesten ist es stärker bewölkt, teils auch mit Schauern. Auch da sind einzelne starke Gewitter möglich, ebenso im Südwesten. Die Höchstwerte liegen heute im Küstenumfeld zwischen 21 und 25 Grad, im Rest des Landes zwischen 25 und 34, im Südosten bei bis zu 39 Grad.
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0: Durch den Freitag mit ERF Yes. Ihr kennt die Castingshow The Voice of Germany, ne? Und ich habe ja eine Theorie, was das eigentliche Ziel der Sendung ist. Und ich glaube, neue, erfolgreiche Musikerinnen und Musiker zu entdecken, das ist ein Ziel. Ja, aber ich glaube, die Hauptmission ist, dass wir uns alle kollektiv in Musiker aus dem europäischen Ausland verlieben. Also Samu Haber ist wahrscheinlich der mittlerweile Deutschlands beliebtester Finne. Und ich würde sagen, Ray Gavi, den haben wir ja mittlerweile auch alle ins Herz geschlossen, oder? Und da gibt's jetzt leider schlechte Nachrichten, denn sein Herz ist bereits vergeben. Seit über 20 Jahren ist seine Ehefrau Josephine an seiner Seite und das gönne ich den beiden auch von Herzen. Vor allem, wenn man sich mal in den Songtexten von Ray Gavi umschaut und sieht, wie die Liebe der beiden auszusehen scheint. Machen wir jetzt. Hier ist Take This Heart. Bei dem Song habe ich für euch hingehört.
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Man muss es einfach so sagen, Ray Garvey hat den Jackpot geknackt. Vor über 20 Jahren hat er seine Jugendliebe Josephine geheiratet und die beiden haben eine Abmachung getroffen. Wie Ray in Take This Heart erzählt, haben sie in ihren Herzen die Liebe des jeweils anderen eingeschlossen. Das heißt, auch wenn die beiden nicht beieinander sind, fühlen sie sich weiter geliebt. Was für ein schönes Bild, oder? Die Liebe ist immer mit dabei und egal wo man ist, sie fängt einen auf, wenn es hart wird. Und genau eine solche Liebe, eine zum Dabeihaben, die wird uns auch in der Bibel versprochen. Da steht, Gott hat unser Herz mit der Gewissheit erfüllt, dass er uns liebt. Und diese Zusage, da bin ich mir sicher, die gilt auch heute noch. Wenn ich Gott erlaube, in meinem Leben stattzufinden, dann trage ich seine Liebe immer in meinem Herzen. Auch wenn ich mich weit von Gott entfernt fühle, ist er trotzdem mit dabei. I told her everything.

0: 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Auf ein Wort.
1: Wer eine Hand an den Pflug legt und dann zurückschaut, ist nicht geeignet für das Reich Gottes. Komm und folge mir nach.
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1: Ist ein wahres Wunder für ein großes, kleines Wunder. Gebt mir einen Moment, ich erkläre euch das Ganze. Das große, kleine Wunder meiner guten Nachricht ist Aria Gillespie. Dass sie geboren wurde, war ein großes Wunder. Sie selbst war klein, denn sie kam bereits in der 22. Schwangerschaftswoche in den USA zur Welt. So berichtet es das People Magazine. Bei ihrer Geburt im Juli 2025, da wog sie gerade mal knapp 350 Gramm. Sie hat überlebt und ein echt anstrengendes erstes Lebensjahr hinter sich. Verschiedene gesundheitliche Probleme, ein Leben im Krankenhaus und mehrere OPs. Und jetzt feiert sie ihren Geburtstag und zur Feier des Tages darf sie das Krankenhaus verlassen und nach Hause gehen. Leute, ich bin ehrlich zu euch, ich habe Gänsehaut und wünsche Aria und ihrer Familie alles erdenklich Gute und gottesreichen Segen für die Zukunft. Die kleine Dame ist ein wahres Wunder und meine gute Nachricht.

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1: Ich bin Silke Rech. Der Widerstand gegen die Pläne von FIFA-Präsident Infantino wächst. Sein Berater Carlos Cordeiro ist aus Protest zurückgetreten.
2: Er kritisiert den geplanten Verkauf von Anteilen an der Fußball-Weltmeisterschaft und warnt vor langfristigen Folgen für den Sport. Auch mehrere Kontinentalverbände lehnen die Pläne inzwischen ab. Die FIFA hält dennoch an ihrem Vorhaben fest und will die Gespräche mit den Mitgliedsverbänden fortsetzen, bevor über die Pläne entschieden wird. Timo Wiesner, Redaktion.
1: Die Zahl der Arbeitslosen in Deutschland ist im Juli auf über 3 Millionen gestiegen. Laut Bundesagentur für Arbeit waren rund 3.007.000 Menschen ohne Job. Das sind 71.000 mehr als im Juni. Die Arbeitslosenquote stieg auf 6,4%. Der Anstieg im Juli gilt als saisonüblich, weil viele Ausbildungen und Arbeitsverträge enden und Unternehmen während der Sommerferien häufig weniger neue Mitarbeiter einstellen. Die Inflation in der Eurozone ist im Juli leicht gestiegen. Nach ersten Schätzungen von Eurostat lagen die Verbraucherpreise 2,9% über dem Niveau des Vorjahres. Im Juni hatte die Inflationsrate noch bei 2,8% gelegen. Vor allem die Energiepreise sind wieder stärker gestiegen. Die Europäische Zentralbank strebt langfristig eine Inflationsrate von 2% an. Nach dem schweren Feuerwerksunfall an Silvester 2024/25 in Berlin hat die Staatsanwaltschaft Anklage gegen einen inzwischen 19-Jährigen erhoben. Ihm werden unter anderem das Herbeiführen einer Sprengstoffexplosion und fahrlässige Körperverletzung vorgeworfen. Bei dem Unfall in Berlin-Tegel war ein 7-jähriger Junge lebensgefährlich verletzt worden. Auch weitere Menschen wurden verletzt. Über die Eröffnung des Verfahrens entscheidet jetzt das Gericht. Bei einem schweren Grubenunglück im Südwesten Pakistans sind mindestens 34 Bergarbeiter ums Leben gekommen. Auslöser war nach ersten Erkenntnissen eine Methangasexplosion, durch die eine Kohlemine einstürzte. Zum Zeitpunkt des Unglücks befanden sich rund 40 Arbeiter in der Mine. Mehrere Menschen werden noch vermisst. Die Rettungsarbeiten dauern an. Die Ursache der Explosion wird weiter untersucht.
0: Die Nachrichten wurden bereitgestellt von Radio Aktuell. 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
1: Die aktuellen Temperaturen in Köln-Bonn 22 Grad, in Hamburg und Bremen 23, in Berlin 27, in Dresden 31, in Frankfurt am Main 27, in Stuttgart 32, in München 34, in Erfurt 28 und in Münster 23 Grad. Im Nordwesten gibt es weiter schauerartigen Regen und einzelne kräftige Gewitter. Vor allem im Südosten besteht erhöhte Unwettergefahr mit schweren Sturmböen bis hin zu Orkanböen. Die Temperaturen reichen von 21 Grad an den Küsten und bis zu 39 Grad im Südosten. Morgen bleibt es vielerorts freundlich und trocken. Nur im Süden und Osten sind noch einzelne teils kräftige Gewitter möglich. Dazu werden 20 bis 31 Grad erreicht.

Freunde, wer von euch war das? Wer hat dem Kalender das erlaubt? Grüßt euch bei ERF Yes. Es ist schon wieder ein Monat um. Wir haben ab morgen August. Lassen wir uns einfach mal auf der Zunge zergehen. Und wie immer ändert sich auch so ein bisschen was, wenn der neue Monat beginnt. Deswegen schauen wir mal drauf. Und das Erste, das ist, wenn ihr mich fragt, ein richtiger Gewinn für den Verbraucherschutz. Oft ist es ja so, gerade dann, wenn die Garantie abgelaufen ist, streikt das Smartphone oder die Waschmaschine geht kaputt. Ab morgen gilt das neue Recht auf Reparatur. Das heißt, Hersteller müssen viele Geräte auch nach der Garantiezeit reparieren, kostenlos oder zu einem angemessenen Preis. Wer das in Anspruch nimmt, der hat dann sogar 3 Jahre Gewährleistung statt nur noch 2. Eine weitere Neuerung ist für alle unter euch interessant, die Kinder haben, die bald in die Schule kommen. Ab August haben nämlich Erstklässlerinnen und Erstklässler einen Rechtsanspruch auf Ganztagesbetreuung bis zu 8 Stunden, 5 Tage die Woche. Schlechte Nachrichten gibt's dann leider für alle, die sich aufgrund der vielen Sonnenstunden aktuell eine PV-Anlage aufs Dach gesetzt haben. Die Einspeisungsvergütung, die sinkt wieder leicht. Pro Kilowattstunde sind's jetzt nur noch 7,7 Cent. Ab August gilt außerdem, KI-Inhalte müssen als solche gekennzeichnet sein. Das gilt für Grafiken, für Videos oder auch für Chatbots. Also wenn ihr mit einem Chatbot schreibt, ihr habt ab dann ein Recht zu wissen, dass es keine echte Person ist. So, es ist mal wieder eine Menge neues Zeug am Start, aber 2 Dinge, ihr wisst es, die bleiben. Bei ERF Yes hört ihr die schönste Popmusik und Gottes Liebe, die ist immer noch da und die verändert sich auch nicht.

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1: Wenn du mal wieder im Regen stehst, dann könntest du genauso gut tanzen. Kein Sturm kann Einfluss auf das gute Ende nehmen. Wenn du dich also das nächste Mal traurig fühlst, dann verlier nicht dein Lachen. Warum? Weil du jeden Grund dazu hast. Die Gnade hat dich erfasst. Lache so lange, bis du Seitenstechen bekommst. Lächle, als wärst du gerade mit etwas davongekommen. Denn genau das ist passiert. Die Gnade hat dich erfasst. Mercy me. Grace got you.
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0: Was hat 7 Tage und ist voller Musik? Richtig, die Woche bei ERF Yes. Und eine Woche lang hat Switchfoot da Musik zu beigetragen und auch noch große Fragen gestellt. Nämlich, was bleibt, wenn das Leben endlich ist? Wer bin ich wirklich? Was ist wichtiger als Erfolg? Und wo begegnet Gott mir? Und heute geht's nicht um eine neue Frage, sondern um das Fazit. Was verändert sich eigentlich, wenn wir diese Fragen ernst nehmen? Zu welchem Schluss kommt denn Switchfoot, Mona?
1: Also erstaunlicherweise nicht zu einer langen To-Do-Liste oder der Einstellung, du musst jetzt dein Leben komplett ändern, sondern ihr Fazit, was ich raushöre, ist eher eine Einladung, nämlich die Perspektive zu wechseln. Und in einem Song wird es besonders deutlich, nämlich in Beautiful Life. Da beschreiben sie die Schönheit aber nicht da, wo alles perfekt läuft, sondern mitten in einem Leben, was irgendwie zerbrechlich ist und verwundbar und ehrlich. Und wer sich der eigenen Vergänglichkeit bewusst wird, der sieht oft klarer, was wirklich zählt.
0: Ich habe das Gefühl, da schließt sich jetzt so ein Kreis, also zurück zu den Anfängen und zur zweiten großen Leidenschaft von Switchfoot neben dem Rocken. Das Surfen. Welche Rolle spielt das dabei?
1: Ja, also die Band hat vor gut 20 Jahren schon das Bro-Am Festival in ihrer Heimat San Diego ins Leben gerufen. Und da kommen Menschen hin, um zu surfen, um zu einem Switch-Konzert zu gehen und sie verbringen einfach gemeinsame Zeit. Und gleichzeitig werden Spenden für Kinder und Jugendliche in der Stadt gesammelt, oder also Kinder und Jugendliche der Stadt gesammelt, die Unterstützung brauchen. Und ich finde, das passt richtig gut zu dieser Aussage von Forever Now, weil die Band nicht nur von dem singt, was im Leben wirklich zählt, Beziehungen und andere Menschen zu sehen, sondern sie versuchen es eben hier auch zu leben und praktisch zu machen.
0: Und so wird das Album doch richtig rund. Wir kommen also zum Ende vom Album der Woche Forever Now von Switchfoot. Wir hören sie noch einmal mit einem musikalischen Highlight und vielleicht der besten Zusammenfassung aller Themen. Das ist Beautiful Life. Ihr hört ERF Yes.

Beautiful Life. Das sind Switchfoot von unserem Album der Woche Forever Now. Ihr hört ERF Yes. 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
1: Ich bin Silke Rech. Der Widerstand gegen die Pläne von FIFA-Präsident Infantino wächst. Sein Berater Carlos Cordeiro ist aus Protest zurückgetreten.
2: Er kritisiert den geplanten Verkauf von Anteilen an der Fußball-Weltmeisterschaft und warnt vor langfristigen Folgen für den Sport. Auch mehrere Kontinentalverbände lehnen die Pläne inzwischen ab. Die FIFA hält dennoch an ihrem Vorhaben fest und will die Gespräche mit den Mitgliedsverbänden fortsetzen, bevor über die Pläne entschieden wird. Timo Wiesner, Redaktion.
1: Die Zahl der Arbeitslosen in Deutschland ist im Juli auf über 3 Millionen gestiegen. Laut Bundesagentur für Arbeit waren rund 3.007.000 Menschen ohne Job. Das sind 71.000 mehr als im Juni. Die Arbeitslosenquote stieg auf 6,4%. Der Anstieg im Juli gilt als saisonüblich, weil viele Ausbildungen und Arbeitsverträge enden und Unternehmen während der Sommerferien häufig weniger neue Mitarbeiter einstellen. Die Inflation in der Eurozone ist im Juli leicht gestiegen. Nach ersten Schätzungen von Eurostat lagen die Verbraucherpreise 2,9% über dem Niveau des Vorjahres. Im Juni hatte die Inflationsrate noch bei 2,8% gelegen. Vor allem die Energiepreise sind wieder stärker gestiegen. Die Europäische Zentralbank strebt langfristig eine Inflationsrate von 2% an. Nach dem schweren Feuerwerksunfall an Silvester 2024/25 in Berlin hat die Staatsanwaltschaft Anklage gegen einen inzwischen 19-Jährigen erhoben. Ihm werden unter anderem das Herbeiführen einer Sprengstoffexplosion und fahrlässige Körperverletzung vorgeworfen. Bei dem Unfall in Berlin-Tegel war ein 7-jähriger Junge lebensgefährlich verletzt worden. Auch weitere Menschen wurden verletzt. Über die Eröffnung des Verfahrens entscheidet jetzt das Gericht. Bei einem schweren Grubenunglück im Südwesten Pakistans sind mindestens 34 Bergarbeiter ums Leben gekommen. Auslöser war nach ersten Erkenntnissen eine Methangasexplosion, durch die eine Kohlemine einstürzte. Zum Zeitpunkt des Unglücks befanden sich rund 40 Arbeiter in der Mine. Mehrere Menschen werden noch vermisst. Die Rettungsarbeiten dauern an. Die Ursache der Explosion wird weiter untersucht.
0: Die Nachrichten wurden bereitgestellt von Radio Aktuell. 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
1: Die aktuellen Temperaturen in Köln-Bonn 22 Grad, in Hamburg und Bremen 23, in Berlin 27, in Dresden 31, in Frankfurt am Main 27, in Stuttgart 32, in München 34, in Erfurt 28 und in Münster 23 Grad. Im Nordwesten gibt es weiter schauerartigen Regen und einzelne kräftige Gewitter. Vor allem im Südosten besteht erhöhte Unwettergefahr mit schweren Sturmböen bis hin zu Orkanböen. Die Temperaturen reichen von 21 Grad an den Küsten und bis zu 39 Grad im Südosten. Morgen bleibt es vielerorts freundlich und trocken. Nur im Süden und Osten sind noch einzelne teils kräftige Gewitter möglich. Dazu werden 20 bis 31 Grad erreicht.

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1: Sorgen? Ja, die kommen ja von ganz allein, oder? Ein Gespräch steht an, eine Rechnung muss bezahlt werden oder die Zukunft ist einfach ungewiss. Und ehe man sich's versieht, kreisen die Gedanken immer wieder um dasselbe Problem. Der Apostel Paulus schlägt einen anderen Weg vor. Sorgt euch um nichts, sondern betet um alles. Sagt Gott, was ihr braucht und dankt ihm. Paulus schreibt nicht, ignoriert eure Sorgen. Er sagt vielmehr, macht was mit ihnen, bringt sie zu Gott. Aus Sorgen dürfen Gebete werden. Und mitten im Beten ermutigt er, auch Danke zu sagen. Dankbarkeit lenkt den Blick weg von dem, was fehlt, hin zu dem, was Gott schon geschenkt hat. Sie nimmt den Sorgen nicht immer den Anlass, aber oft die Macht. Wer seine Sorgen Gott anvertraut und sich gleichzeitig an seine Güte erinnert, muss sie nicht länger allein tragen.
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0: Durch den Freitag mit ERF Yes. Ihr kennt die Castingshow The Voice of Germany, ne? Und ich habe ja eine Theorie, was das eigentliche Ziel der Sendung ist. Und ich glaube, neue, erfolgreiche Musikerinnen und Musiker zu entdecken, das ist ein Ziel, ja, aber ich glaube, die Hauptmission ist, dass wir uns alle kollektiv in Musiker aus dem europäischen Ausland verlieben. Also Samu Haber ist wahrscheinlich der mittlerweile Deutschlands beliebtester Finne und ich würde sagen, Ray Garvey, den haben wir ja mittlerweile auch alle ins Herz geschlossen, oder? Und da gibt's jetzt leider schlechte Nachrichten, denn sein Herz ist bereits vergeben. Seit über 20 Jahren ist seine Ehefrau Josephine an seiner Seite und das gönne ich den beiden auch von Herzen. Vor allem, wenn man sich mal in den Songtexten von Ray Garvey umschaut und sieht, wie die Liebe der beiden auszusehen scheint. Machen wir jetzt. Hier ist Take This Heart. Bei dem Song habe ich für euch hingehört.
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Man muss es einfach so sagen, Ray Garvey hat den Jackpot geknackt. Vor über 20 Jahren hat er seine Jugendliebe Josephine geheiratet und die beiden haben eine Abmachung getroffen. Wie Ray in Take This Heart erzählt, haben sie in ihren Herzen die Liebe des jeweils anderen eingeschlossen. Das heißt, auch wenn die beiden nicht beieinander sind, fühlen sie sich weiter geliebt. Was für ein schönes Bild, oder? Die Liebe ist immer mit dabei und egal wo man ist, sie fängt einen auf, wenn es hart wird. Und genau eine solche Liebe, eine zum Dabeihaben, die wird uns auch in der Bibel versprochen. Da steht, Gott hat unser Herz mit der Gewissheit erfüllt, dass er uns liebt. Und diese Zusage, da bin ich mir sicher, die gilt auch heute noch. Wenn ich Gott erlaube, in meinem Leben stattzufinden, dann trage ich seine Liebe immer in meinem Herzen. Auch wenn ich mich weit von Gott entfernt fühle, ist er trotzdem mit dabei. I told her everything.

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1: Ich bin Silke Rech. In der spanischen Exklave Ceuta ist die Zahl der angekommenen Migranten nach Behördenangaben auf rund 60.000 gestiegen. Viele Menschen erreichten das Gebiet schwimmend oder mit Booten von Marokko aus.
2: Die spanische Regierung hat Soldaten entsandt und spricht von einem Angriff auf das spanische Staatsgebiet. Mindestens 18 Menschen kamen ums Leben. Auch in der Exklave Melilla gelangten hunderte Migranten über die Grenze. Die EU-Kommission hat Spanien Unterstützung angeboten. Unter anderem könnte die europäische Grenzschutzagentur Frontex eingesetzt werden. Noah Ulrich, Redaktion.
1: Der Widerstand gegen die WM-Pläne von FIFA-Präsident Infantino wächst. Nach mehreren Kontinentalverbänden hat sich jetzt auch der Asienverband gegen die Pläne gestellt. Damit fehlt Infantino offenbar die Mehrheit. Er will eine neue Vermarktungsgesellschaft für Fußball-Weltmeisterschaften gründen und Anteile an private Investoren verkaufen. Medienberichten zufolge ist deshalb auch sein Berater Cordeiro zurückgetreten. Ob sich die Pläne für eine Entwaffnung der Hamas umsetzen lassen, ist weiter unklar. Ein Vertreter der Islamisten erklärte, zunächst müsse Israel dem Abkommen zustimmen. US-Präsident Trump hatte zuvor eine entsprechende Vereinbarung angekündigt. Demnach soll die Hamas ihre Waffen abgeben. Im Gegenzug sollen die israelischen Streitkräfte den Gazastreifen verlassen. Die Zahl der Arbeitslosen in Deutschland ist im Juli auf mehr als 3 Millionen gestiegen. Nach Angaben der Bundesagentur für Arbeit waren 3.700.000 Menschen ohne Job. Das sind 71.000 mehr als im Juni. Als Gründe gelten die Sommerpause in vielen Betrieben und die anhaltend schwache Konjunktur. In der Union gibt es weiter Streit über die geplante Rentenreform. Die Unionsfraktion verteidigt das Konzept der Rentenkommission und fordert, das Reformpaket vollständig umzusetzen. Dazu gehört auch die geplante Abschaffung der Rente nach 45 Beitragsjahren. Der sächsische Ministerpräsident Kretschmer sieht das anders. Er fordert, dass Arbeitnehmer auch künftig nach 45 Beitragsjahren früher in Rente gehen können. Andernfalls will er der Reform im Bundesrat nicht zustimmen.
0: Die Nachrichten wurden bereitgestellt von Radio Aktuell. 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
1: Die aktuellen Temperaturen in Köln, Bonn 31 Grad, in Hamburg 25, in Bremen 26, in Berlin 29, in Dresden 34, in Frankfurt am Main 30, in Stuttgart 32, in München 36, in Erfurt 28 und in Münster 27 Grad. Im Nordwesten gibt es weiter schauerartigen Regen und einzelne kräftige Gewitter. Vor allem im Südosten besteht erhöhte Unwettergefahr mit schweren Sturmböen bis hin zu Orkanböen. Die Temperaturen reichen von 21 Grad an den Küsten und bis zu 39 Grad im Südosten. Morgen bleibt es vielerorts freundlich und trocken. Nur im Süden und Osten sind noch einzelne teils kräftige Gewitter möglich. Dazu werden 20 bis 31 Grad erreicht.

0: Ihr hört ERF Yes am Freitag und vielleicht habt ihr euch diese Frage hier ja auch schon mal gestellt. Wieso sollte Gott eigentlich ein Interesse an mir, also ganz persönlich an mir haben? Sind wir mal ehrlich mit uns selbst, da gäbe schon bessere Alternativen, oder? Also ein bisschen zu viel Fett am Bauch, emotional nicht immer gefestigt. Und ja, Gottes Weg, der sieht auch manchmal gut aus, aber dem folge ich jetzt auch nicht immer. Man könnte so ein bisschen das Gefühl bekommen, ich bin ein Niemand, der Gott gar nichts geben kann. Und genau dann kommen die Kerstin Crowns und Matthew West ums Eck und die verstehen diesen Gedanken ebenfalls, also dieses Ich bin vor Gott ein Niemand, aber sie erkennen, Gott liebt mich trotzdem und deswegen muss dieses Wort Niemand eine neue Bedeutung bekommen oder eine neue Aufgabe. Wenn ich für Gott kein Niemand bin, dann darf niemand verpassen, dass Gott das so denkt. Das ist ein cooler Gedanke, oder? Verpackt ist das Ganze im Song Nobody und ihr ahnt es schon, die Highlights des Textes, die hören wir uns jetzt gemeinsam an bei ERF Yes.
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2: Moses hatte Lampenfieber. David brachte eine Steinschleuder zu einem Schwertkampf mit. Du hast 12 Außenseiter auserwählt, die sonst niemand gewählt hätte. Und du hast die Welt verändert. Die Moral von der Geschichte ist: Jeder hat eine Bestimmung. Kerstin Crowns featuring Matthew West. Nobody.
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1: Der Geist des Herrn ruht auf mir, denn er hat mich gesalbt, um den Armen die gute Botschaft zu verkünden. Er hat mich gesandt, Gefangenen zu verkünden, dass sie freigelassen werden, Blinden, dass sie sehen werden, Unterdrückten, dass sie befreit werden und dass die Zeit der Gnade des Herrn gekommen ist. Heute ist dieses Wort vor euren Augen und Ohren Wirklichkeit geworden.
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1: Ist ein wahres Wunder für ein großes, kleines Wunder. Gebt mir einen Moment, ich erkläre euch das Ganze. Das große, kleine Wunder meiner guten Nachricht ist Aria Gillespie. Dass sie geboren wurde, war ein großes Wunder. Sie selbst war klein, denn sie kam bereits in der 22. Schwangerschaftswoche in den USA zur Welt. So berichtet es das People Magazine. Bei ihrer Geburt im Juli 2025, da wog sie gerade mal knapp 350 Gramm. Sie hat überlebt und ein echt anstrengendes erstes Lebensjahr hinter sich. Verschiedene gesundheitliche Probleme, ein Leben im Krankenhaus und mehrere OPs. Und jetzt feiert sie ihren Geburtstag und zur Feier des Tages darf sie das Krankenhaus verlassen und nach Hause gehen. Leute, ich bin ehrlich zu euch, ich habe Gänsehaut und wünsche Aria und ihrer Familie alles erdenklich Gute und gottesreichen Segen für die Zukunft. Die kleine Dame ist ein wahres Wunder und meine gute Nachricht.
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1: Ich bin Silke Rech. In der spanischen Exklave Ceuta ist die Zahl der angekommenen Migranten nach Behördenangaben auf rund 60.000 gestiegen. Viele Menschen erreichten das Gebiet schwimmend oder mit Booten von Marokko aus.
2: Die spanische Regierung hat Soldaten entsandt und spricht von einem Angriff auf das spanische Staatsgebiet. Mindestens 18 Menschen kamen ums Leben. Auch in der Exklave Melilla gelangten hunderte Migranten über die Grenze. Die EU-Kommission hat Spanien Unterstützung angeboten. Unter anderem könnte die europäische Grenzschutzagentur Frontex eingesetzt werden. Noah Ulrich, Redaktion.
1: Der Widerstand gegen die WM-Pläne von FIFA-Präsident Infantino wächst. Nach mehreren Kontinentalverbänden hat sich jetzt auch der Asienverband gegen die Pläne gestellt. Damit fehlt Infantino offenbar die Mehrheit. Er will eine neue Vermarktungsgesellschaft für Fußball-Weltmeisterschaften gründen und Anteile an private Investoren verkaufen. Medienberichten zufolge ist deshalb auch sein Berater Cordeiro zurückgetreten. Ob sich die Pläne für eine Entwaffnung der Hamas umsetzen lassen, ist weiter unklar. Ein Vertreter der Islamisten erklärte, zunächst müsse Israel dem Abkommen zustimmen. US-Präsident Trump hatte zuvor eine entsprechende Vereinbarung angekündigt. Demnach soll die Hamas ihre Waffen abgeben. Im Gegenzug sollen die israelischen Streitkräfte den Gazastreifen verlassen. Die Zahl der Arbeitslosen in Deutschland ist im Juli auf mehr als 3 Millionen gestiegen. Nach Angaben der Bundesagentur für Arbeit waren 3.700.000 Menschen ohne Job. Das sind 71.000 mehr als im Juni. Als Gründe gelten die Sommerpause in vielen Betrieben und die anhaltend schwache Konjunktur. In der Union gibt es weiter Streit über die geplante Rentenreform. Die Unionsfraktion verteidigt das Konzept der Rentenkommission und fordert, das Reformpaket vollständig umzusetzen. Dazu gehört auch die geplante Abschaffung der Rente nach 45 Beitragsjahren. Der sächsische Ministerpräsident Kretschmer sieht das anders. Er fordert, dass Arbeitnehmer auch künftig nach 45 Beitragsjahren früher in Rente gehen können. Andernfalls will er der Reform im Bundesrat nicht zustimmen.
0: Die Nachrichten wurden bereitgestellt von Radio Aktuell. 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
1: Die aktuellen Temperaturen in Köln, Bonn 31 Grad, in Hamburg 25, in Bremen 26, in Berlin 29, in Dresden 34, in Frankfurt am Main 30, in Stuttgart 32, in München 36, in Erfurt 28 und in Münster 27 Grad. Im Nordwesten gibt es weiter schauerartigen Regen und einzelne kräftige Gewitter. Vor allem im Südosten besteht erhöhte Unwettergefahr mit schweren Sturmböen bis hin zu Orkanböen. Die Temperaturen reichen von 21 Grad an den Küsten und bis zu 39 Grad im Südosten. Morgen bleibt es vielerorts freundlich und trocken. Nur im Süden und Osten sind noch einzelne teils kräftige Gewitter möglich. Dazu werden 20 bis 31 Grad erreicht.

0: Was hat 7 Tage und ist voller Musik? Richtig, die Woche bei ERF Yes. Und eine Woche lang hat Switchfoot da Musik zu beigetragen und auch noch große Fragen gestellt. Nämlich, was bleibt, wenn das Leben endlich ist? Wer bin ich wirklich? Was ist wichtiger als Erfolg? Und wo begegnet Gott mir? Und heute geht's nicht um eine neue Frage, sondern um das Fazit. Was verändert sich eigentlich, wenn wir diese Fragen ernst nehmen? Zu welchem Schluss kommt denn Switchfoot, Mona?
1: Also erstaunlicherweise nicht zu einer langen To-Do-Liste oder der Einstellung, du musst jetzt dein Leben komplett ändern, sondern ihr Fazit, was ich raushöre, ist eher eine Einladung, nämlich die Perspektive zu wechseln. Und in einem Song wird es besonders deutlich, nämlich in Beautiful Life. Da beschreiben sie die Schönheit aber nicht da, wo alles perfekt läuft, sondern mitten in einem Leben, was irgendwie zerbrechlich ist und verwundbar und ehrlich. Und wer sich der eigenen Vergänglichkeit bewusst wird, der sieht oft klarer, was wirklich zählt.
0: Ich habe das Gefühl, da schließt sich jetzt so ein Kreis, also zurück zu den Anfängen und zur zweiten großen Leidenschaft von Switchfoot neben dem Rocken. Das Surfen. Welche Rolle spielt das dabei?
1: Ja, also die Band hat vor gut 20 Jahren schon das Bro-Am Festival in ihrer Heimat San Diego ins Leben gerufen. Und da kommen Menschen hin, um zu surfen, um zu einem Switchfoot-Konzert zu gehen und sie verbringen einfach gemeinsame Zeit. Und gleichzeitig werden Spenden für Kinder und Jugendliche in der Stadt gesammelt, oder also Kinder und Jugendliche der Stadt gesammelt, die Unterstützung brauchen. Und ich finde, das passt richtig gut zu dieser Aussage von Forever Now, weil die Band nicht nur von dem singt, was im Leben wirklich zählt, Beziehungen und andere Menschen zu sehen, sondern sie versuchen es eben hier auch zu leben und praktisch zu machen.
0: Und so wird das Album doch richtig rund. Wir kommen also zum Ende vom Album der Woche Forever Now von Switchfoot. Wir hören sie noch einmal mit einem musikalischen Highlight und vielleicht der besten Zusammenfassung aller Themen. Das ist Beautiful Life. Ihr hört ERF Yes.

Beautiful Life. Das sind Switchfoot von unserem Album der Woche Forever Now. Ihr hört ERF Yes. Und falls euch dieses oder ein anderes Album der Woche bei ERF Yes gefällt, ihr könnt immer alle Beiträge dazu nachhören auf erfyes.de und in der kostenlosen ERF Yes App. Wolken im

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1: 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Ohne meine Schuld wüsste ich nicht, wie wundervoll Freiheit sich anfühlt. Ohne die Vergebung, die meine Scham zudeckt, wäre ich immer noch ein Schuldner. Aber Jesus hat meinen Platz eingenommen. 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Grave.
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Freunde, wer von euch war das? Wer hat dem Kalender das erlaubt? Grüßt euch bei ERF Yes. Es ist schon wieder ein Monat um. Wir haben ab morgen August. Lassen wir uns einfach mal auf der Zunge zergehen. Und wie immer ändert sich auch so ein bisschen was, wenn der neue Monat beginnt. Deswegen schauen wir mal drauf. Und das Erste, das ist, wenn ihr mich fragt, ein richtiger Gewinn für den Verbraucherschutz. Oft ist es ja so, gerade dann, wenn die Garantie abgelaufen ist, streikt das Smartphone oder die Waschmaschine geht kaputt. Ab morgen gilt das neue Recht auf Reparatur. Das heißt, Hersteller müssen viele Geräte auch nach der Garantiezeit reparieren, kostenlos oder zu einem angemessenen Preis. Wer das in Anspruch nimmt, der hat dann sogar 3 Jahre Gewährleistung statt nur noch 2. Eine weitere Neuerung ist für alle unter euch interessant, die Kinder haben, die bald in die Schule kommen. Ab August haben nämlich Erstklässlerinnen und Erstklässler einen Rechtsanspruch auf Ganztagesbetreuung bis zu 8 Stunden, 5 Tage die Woche. Schlechte Nachrichten gibt's dann leider für alle, die sich aufgrund der vielen Sonnenstunden aktuell eine PV-Anlage aufs Dach gesetzt haben. Die Einspeisungsvergütung, die sinkt wieder leicht. Pro Kilowattstunde sind es jetzt nur noch 7,7 Cent. Ab August gilt außerdem, KI-Inhalte müssen als solche gekennzeichnet sein. Das gilt für Grafiken, für Videos oder auch für Chatbots. Also wenn ihr mit einem Chatbot schreibt, ihr habt ab dann ein Recht zu wissen, dass es keine echte Person ist. So, es ist mal wieder eine Menge neues Zeug am Start, aber 2 Dinge, ihr wisst es, die bleiben. Bei ERF Yes hört ihr die schönste Popmusik und Gottes Liebe, die ist immer noch da und die verändert sich auch nicht.

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1: Ich bin Silke Rech. Spanien und Marokko versuchen, die Lage in der spanischen Exklave Ceuta wieder unter Kontrolle zu bringen. In den vergangenen Tagen waren dort rund 60.000 Migranten angekommen.
2: Nach Angaben des spanischen Innenministeriums sind inzwischen rund 25.000 Menschen freiwillig nach Marokko zurückgekehrt. Mindestens 34 Menschen kamen beim Versuch ums Leben, Ceuta über das Meer zu erreichen. Spaniens Regierung will die Grenze nun stärker sichern und die Rückführung irregulär eingereister Migranten beschleunigen. Auch die EU hat Unterstützung angeboten. Timo Wiesner, Redaktion.
1: Bundesinnenminister Dobrindt will die Kontrollen an den deutschen Grenzen über Mitte September hinaus verlängern. Er sagt, die Maßnahmen seien weiter nötig, um irreguläre Migration einzudämmen und die bisherigen Erfolge zu sichern. Als Beispiel nennt Dobrindt die aktuelle Lage in der spanischen Exklave Ceuta. Wie lange die Grenzkontrollen verlängert werden sollen, sagte der Minister zunächst nicht. Die islamistische Hamas und der islamische Dschihad stellen eine von US-Präsident Trump verkündigte Vereinbarung zur Entwaffnung ihrer Milizen im Gazastreifen in Frage. Die Hamas erklärt, eine Entwaffnung komme erst in Frage, wenn Israel seine Truppen aus dem Gazastreifen abzieht und mehr Hilfslieferungen zulässt. Aus Israel gibt es bislang keine Stellungnahme. Wenige Stunden nach Trumps Ankündigung griff die israelische Luftwaffe erneut Ziele im Gazastreifen an. Die Bundesnetzagentur hat Vorkehrungen für den Fall eines massiven Strommangels oder eines Blackouts getroffen. Dafür würde die sogenannte Sicherheitsplattform Strom eingerichtet. In der Datenbank sind Unternehmen erfasst, die besonders viel Strom verbrauchen. Im Krisenfall könnten sie ihre Produktion einschränken, damit wichtige Bereiche wie Krankenhäuser weiter zuverlässig mit Strom versorgt werden. Laut Bundesnetzagentur besteht derzeit aber kein Anlass zur Sorge. Die iranischen Revolutionsgarden haben nach eigenen Angaben in der Straße von Hormuz zwei Erdöltanker angegriffen und zum Stillstand gebracht. Zur Begründung hieß es, die Schiffe hätten die vom Iran vorgegebene Route nicht eingehalten. Zu möglichen Schäden oder Verletzten gibt es bislang keine Angaben. Der Iran verlangt, dass Schiffe die Meerenge nahe seiner Küste passieren und dafür Gebühren zahlen.
0: Die Nachrichten wurden bereitgestellt von Radio Aktuell. 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
1: Die aktuellen Temperaturen in Köln, Bonn 29 Grad, in Hamburg 22, in Bremen 25, in Berlin 27, in Dresden und Frankfurt am Main 31, in Stuttgart 29, in München 26, in Erfurt 24 und in Münster 29 Grad. In den kommenden Stunden aus Südwesten schauerartig verstärkter und gewittriger Regen. Sonst nachlassende Gewitter und gebietsweise größere Auflockerungen. Morgen bleibt es vielerorts freundlich und trocken. Nur im Süden und Osten sind noch einzelne, teils kräftige Gewitter möglich. Dazu werden 20 bis 31 Grad erreicht.

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0: Döser.
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2: Glauben heißt, beständig das Frohe, Glückliche, Gute zu erwarten. Sören Kierkegaard.

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1: Ich bin Silke Reich. Spanien und Marokko versuchen, die Lage in der spanischen Exklave Ceuta wieder unter Kontrolle zu bringen. In den vergangenen Tagen waren dort rund 60.000 Migranten angekommen.
2: Nach Angaben des spanischen Innenministeriums sind inzwischen rund 25.000 Menschen freiwillig nach Marokko zurückgekehrt. Mindestens 34 Menschen kamen beim Versuch ums Leben, Ceuta über das Meer zu erreichen. Spaniens Regierung will die Grenze nun stärker sichern und die Rückführung irregulär eingereister Migranten beschleunigen. Auch die EU hat Unterstützung angeboten. Timo Wiesner, Redaktion.
1: Bundesinnenminister Dobrindt will die Kontrollen an den deutschen Grenzen über Mitte September hinaus verlängern. Er sagt, die Maßnahmen seien weiter nötig, um irreguläre Migration einzudämmen und die bisherigen Erfolge zu sichern. Als Beispiel nennt Dobrindt die aktuelle Lage in der spanischen Exklave Ceuta. Wie lange die Grenzkontrollen verlängert werden sollen, sagte der Minister zunächst nicht. Die islamistische Hamas und der islamische Dschihad stellen eine von US-Präsident Trump verkündigte Vereinbarung zur Entwaffnung ihrer Milizen im Gazastreifen in Frage. Die Hamas erklärt, eine Entwaffnung komme erst in Frage, wenn Israel seine Truppen aus dem Gazastreifen abzieht und mehr Hilfslieferungen zulässt. Aus Israel gibt es bislang keine Stellungnahme. Wenige Stunden nach Trumps Ankündigung griff die israelische Luftwaffe erneut Ziele im Gazastreifen an. Die Bundesnetzagentur hat Vorkehrungen für den Fall eines massiven Strommangels oder eines Blackouts getroffen. Dafür würde die sogenannte Sicherheitsplattform Strom eingerichtet. In der Datenbank sind Unternehmen erfasst, die besonders viel Strom verbrauchen. Im Krisenfall könnten sie ihre Produktion einschränken, damit wichtige Bereiche wie Krankenhäuser weiter zuverlässig mit Strom versorgt werden. Laut Bundesnetzagentur besteht derzeit aber kein Anlass zur Sorge. Die iranischen Revolutionsgarden haben nach eigenen Angaben in der Straße von Hormuz zwei Erdöltanker angegriffen und zum Stillstand gebracht. Zur Begründung hieß es, die Schiffe hätten die vom Iran vorgegebene Route nicht eingehalten. Zu möglichen Schäden oder Verletzten gibt es bislang keine Angaben. Der Iran verlangt, dass Schiffe die Meerenge nahe seiner Küste passieren und dafür Gebühren zahlen.
0: Die Nachrichten wurden bereitgestellt von Radio Aktuell. 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
1: Die aktuellen Temperaturen in Köln-Bonn 29 Grad, in Hamburg 22, in Bremen 25, in Berlin 27, in Dresden und Frankfurt am Main 31, in Stuttgart 29, in München 26, in Erfurt 24 und in Münster 29 Grad. In den kommenden Stunden aus Südwesten schauerartig verstärkter und gewittriger Regen. Sonst nachlassende Gewitter und gebietsweise größere Auflockerungen. Morgen bleibt es vielerorts freundlich und trocken. Nur im Süden und Osten sind noch einzelne, teils kräftige Gewitter möglich. Dazu werden 20 bis 31 Grad erreicht.
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1: Sorgen? Ja, die kommen ja von ganz allein, oder? Ein Gespräch steht an, eine Rechnung muss bezahlt werden oder die Zukunft ist einfach ungewiss. Und ehe man sich's versieht, kreisen die Gedanken immer wieder um dasselbe Problem. Der Apostel Paulus schlägt einen anderen Weg vor. Sorgt euch um nichts, sondern betet um alles. Sagt Gott, was ihr braucht und dankt ihm. Paulus schreibt nicht, ignoriert eure Sorgen. Er sagt vielmehr, macht was mit ihnen, bringt sie zu Gott. Aus Sorgen dürfen Gebete werden. Und mitten im Beten ermutigt er, auch Danke zu sagen. Dankbarkeit lenkt den Blick weg von dem, was fehlt, hin zu dem, was Gott schon geschenkt hat. Sie nimmt den Sorgen nicht immer den Anlass, aber oft die Macht. Wer seine Sorgen Gott anvertraut und sich gleichzeitig an seine Güte erinnert, muss sie nicht länger allein tragen.
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1: Es wird kein einziger Mensch jemals über diese Erde laufen, der genauso ist wie du. Bill Heibels.

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Vater unser im Himmel, geheiligt werde dein Name, dein Reich komme, dein Wille geschehe, wie im Himmel so auf Erden. Unser tägliches Brot gib uns heute und vergib uns unsere Schuld, wie auch wir vergeben unseren Schuldigern. Und führe uns nicht in Versuchung, sondern erlöse uns von dem Bösen. Denn dein ist das Reich und die Kraft und die Herrlichkeit in Ewigkeit.

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1: Vielleicht kennst du das. Du öffnest die Nachrichten-App und plötzlich ist da eine Flut an Meldungen, Krisen, Konflikte, schlechte Nachrichten. Dazu noch Sorgen aus dem eigenen Leben oder Spannungen in Freundschaften. Manchmal kann das ganz schön verunsichern. In solchen Situationen hilft mir ein Vers aus der Bibel, in dem Jesus sagt: Habt keine Angst. Ihr vertraut auf Gott, vertraut auch auf mich. Jesus lädt uns ein, den Fokus nicht auf das zu richten, was uns Angst macht, sondern auf ihn. Denn nicht alles, was laut ist, verdient unsere ganze Aufmerksamkeit. Vielleicht bedeutet Gottvertrauen heute praktisch erst beten und dann die Nachrichten lesen. Oder mitten am Tag bewusst ein paar Minuten mit Gott verbringen, statt sich von der nächsten Schlagzeile treiben zu lassen. Wer Jesus vertraut, findet auch in unruhigen Zeiten Halt.
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